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8: Acht Uhr.
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11: 8 Uhr.
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11: 10 Uhr.
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0: 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Willkommen beim Tierrechtsradio. Wir reden meistens über Kampagnen, über Tierschutz und so weiter, was da inhaltlich alles vorgeht. Aber natürlich bei dieser Vereinsarbeit, die da meistens da involviert ist, gibt es viele andere Leute auch, die mitarbeiten. Unter anderem eben auch Fundraising. Und deswegen habe ich drei Kolleginnen hier, die eben über unsere Fundraising-Aktivität sprechen, wie das so im Tierschutz läuft, und speziell beim VGT, weil alle drei dort arbeiten. Möchtet ihr euch vielleicht bitte mal vorstellen?
2: Ja, gerne. Also ich bin die Christine. Ich arbeite bereits seit 1994 beim VGT, am Anfang noch ehrenamtlich, seit 2002 angestellt im Bereich Fundraising, Marketing und Grafik. Seit einigen Jahren habe ich die Geschäftsführung für Fundraising und Kommunikation und leite unser wirklich tolles Fundraising-Team. Bin aber eben schon so lange dabei, dass ich eben die ganzen Schwierigkeiten und Herausforderungen, die dieses Gebiet mit sich bringt, eigentlich sehr gut abschätzen kann und auch die Entwicklung, die sich seither ergeben hat, weiterhin verfolge und auch rückwirkend gut bewerten kann.
0: Hast du irgendwelche Vorerfahrungen mit Fundraising gehabt?
2: Naja, ich habe studiert. Ich habe Wirtschaft studiert. Also da habe ich den ersten Abschnitt gemacht in Betriebswirtschaft und danach habe ich gewechselt auf Publizistik und Kommunikationswissenschaft mit Schwerpunkt PR, also Public Relations. Das heißt, da war ein großer Anteil auch an Werbung und eben Public Relations dabei. Alles sehr gut verwendbar für Fundraising, wobei ich habe mit 2002 beim VGT mit Fundraising angefangen. Da hat das Ganze ja noch in der professionellen Form in den Kinderschuhen gesteckt, kann man sagen. Das heißt, das wurde damals eigentlich erst so richtig aufgebaut. Es gab ja 2002 natürlich schon Webauftritte und E-Mail-Kommunikation und dergleichen, aber noch keine Social Media. Und auch das Fundraising selber war noch viel, viel geringer und kleiner und war auch noch nicht nötig, irgendwie sehr, sehr stark da rauszugehen. Das hat damals gereicht, die Zeiten haben sich aber geändert.
3: Ich bin die Lena, ich lebe seit ungefähr 7 Jahren vegan und bin seit 1,5 Jahren Teil des tollen Fundraising-Teams und bin hier für Unternehmenskooperation bzw. Corporate Fundraising zuständig. Davor habe ich auch bereits schon Erfahrung im Tierschutz gesammelt und auch bereits Tierrechtsaktivismus gemacht. Und ja, bin sehr froh, Teil des Teams zu sein.
4: Ich bin Jess, bin seit 2 Jahren im Fundraising-Team, bin seit 3 Jahren insgesamt beim VGT. Und bin im Online-Fundraising. Also wenn ihr Spenden-E-Mails bekommt, dann sind die meistens von mir. Unter anderem bin ich auch noch, würde ich sagen, der kreative Kopf ein bisschen, weil ich auch illustriere, bin auch künstlerisch tätig, versuche das auch ein bisschen in meine Arbeit immer einfließen zu lassen.
0: Christine, ich glaube, du hast ein bisschen vorbereitet, so einen Überblick, was denn so die Aktivitäten sind.
2: Manche Menschen glauben, man braucht einfach nur gute Arbeit leisten und dann kommen die Spenden schon ganz von alleine, weil man darf ja nicht vergessen, ein Verein wie der VGT ist zu 100% auf Spenden angewiesen. Wir kriegen keine Förderungen oder dergleichen. Das heißt, unser Verein wird von zum Großteil Privatspenden, aber auch halt von manchen Firmen vielleicht finanziert, aber alles auf freiwilliger Spendenbasis. Und das ist halt eben einfach nicht so, dass man einfach nur gute Arbeit leisten muss und die Leute spenden auch einfach. Man muss um Spenden bitten, damit man Spenden bekommt. Wenn man sich nur auf die Spenden, die von alleine quasi uns zufliegen, verlässt, wäre der VGT nicht einmal im Ansatz überlebensfähig. Das heißt, man muss wirklich auch Strategien sich überlegen, wie man die Kampagnenarbeit, die der VGT macht, zu den Leuten bringt, die Information und gleichzeitig aber auch klar macht, dass wir Spenden brauchen, um diese Arbeit fortzuführen. Und das haben wir von Anfang an eben versucht, das auf diese Art zu machen. Das heißt, das immer mit der Information unserer Arbeit zu kombinieren und um Spenden zu bitten und klar zu machen, ohne Spenden geht's nicht. Das heißt, gemeinsam mit der Bevölkerung schaffen wir einfach eine gute Tierschutzarbeit zu leisten. Und das ist das, was wir machen. Es sind eben einige Bereiche dazugekommen, zum Beispiel das Online-Fundraising, das, wie die Jess schon gesagt hat, sie in erster Linie übernimmt, ist natürlich jetzt viel stärker ausgebaut. Das war bis vor einigen Jahren noch nicht der große Renner, obwohl es natürlich Online-Marketing und dergleichen schon lange gibt. Aber das Fundraising ist wird hier viel stärker ausgebaut, genauso auch wie Sachen wie eben Corporate Fundraising oder dergleichen.
0: Was sind denn eigentlich die Tätigkeiten, die Fundraiser so machen?
2: Also es gibt immer noch die klassischen Print-Mailings, das heißt die Postzusendungen, die zu den Leuten, die das haben möchten, nach Hause kommen. Das war immer der große Bereich des Fundraisings schon seit den 1990er Jahren. Ist auch nach wie vor noch wichtig und wesentlich. Es ist natürlich durch das Online-Fundraising ein bisschen kleiner geworden, dieser Bereich, aber es ist nach wie vor einer der wesentlichen Bereiche. Es gibt immer wieder von der Post eine Umfrage, wie wichtig Spenden-Mailings per Post sind, und die sind tatsächlich immer noch wesentlicher Bestandteil jedes Fundraisings von allen möglichen NGOs. Die sind wichtig, dann kommt eben die E-Mailings dazu, das heißt Spendenaufrufe, die per E-Mail gehen, hat den Vorteil der schnelleren Kommunikation und der schnelleren Informationsweiterverbreitung und es ist natürlich viel, viel günstiger. Und dann gibt es noch die anderen Bereiche, wie eben, was ist, wenn Firmen uns spenden wollen, die müssen extra betreut werden oder Leute, die große Spenden tätigen oder eben auch Leute, die sagen, sie haben jetzt kein Geld für uns, aber sie können uns mit Materialien oder Ähnlichem aushelfen oder wollen uns im Testament bedenken oder Ähnliches. All diese Menschen muss man natürlich informieren, was wir machen, wie wir es machen, was sie quasi mit ihrer Spende eigentlich finanzieren. Man muss sie halt wirklich sehr transparent auch informieren über unsere Arbeit und das sind ganzen Herausforderungen, die wir im Fundraising-Bereich hier machen müssen.
0: Magst du, Lena, mal ein bisschen weitermachen, wenn du in der Früh in die Arbeit kommst? Was sind so diese Aktivitäten, die du üblicherweise machst und womit bist du hauptsächlich beschäftigt?
3: Also das ist ganz abhängig auch von dem Tag. Also wir haben natürlich mehr Tage, wo wir uns absprechen und Besprechungen haben. Ich finde, das ist auch natürlich auch von dem Bereich, in dem man im Fundraising arbeitet, abhängig. Ich bin ja im Bereich Unternehmenskooperation. Das heißt, mein Tag startet ganz klassisch mit den E-Mails. Ich bin viel in Absprache mit Unternehmen bezüglich Spendenaktionen, bezüglich Projekten. Und das involviert natürlich auch Auswärtstermine. Das heißt, hier auch Beziehungen zu knüpfen oder auch erst aufzubauen. Also hier ist es recht vielfältig, aber auch die Teilnahme an Events, so sieht das ungefähr aus bei mir.
0: Musst du dafür auch viel reisen oder wie ist das?
3: Also bis jetzt habe ich erst eine Auslandsreise machen müssen bzw. machen dürfen. Hängt doch natürlich ganz von dem Projekt ab bzw. von dem Unternehmen. Also bis jetzt war das noch recht wenig.
0: Hast du viele Außentermine?
3: Ich habe schon einige Außentermine. Der Großteil findet aber in Wien statt, manche auch in anderen Bundesländern, aber der Fokus ist schon in Wien.
0: Und wie passiert das üblicherweise so? Also trittst du an die Unternehmen heran, ja, ich würde gerne bei euch vorbeischauen und Gespräche mit euch führen oder laden die dich ein oder wie ist das so?
3: Es gibt ja unterschiedliche Herangehensweisen und Strategien, wie man die Partnerschaft mit einem Unternehmen bzw. eine Unternehmenskooperation aufbaut. Ich persönlich mache das einerseits über unsere Newsletter, über die Personen, die schon für uns spenden, aber auch gleichzeitig angestellt sind und vielleicht hier den VGT unterstützen wollen. Aber es gibt natürlich auch die proaktive Herangehensweise, dass ich zum Beispiel Unternehmen, die sehr mit uns mit unseren Werten übereinstimmen, die thematisch zu uns passen, direkt kontaktiere und zum Beispiel auf ein bestimmtes Projekt von uns aufmerksam mache und natürlich auch hier die Gemeinsamkeiten und die Vorteile für die Unternehmen selbst herausstreiche.
0: Jess, wie ist es in deinem Bereich so, die alltägliche Arbeit?
4: Ganz unterschiedlich. Das kommt auch bei mir komplett auf den Tag drauf an, was ich gerade mache und welche To-Dos ich gerade abarbeiten möchte. Grundsätzlich, wenn ich zum Beispiel einen Spendenaufruf per E-Mail plane, dann beginnt das Ganze mal mit der Grundidee bzw. mit dem Problem, wofür brauchen wir gerade am dringendsten Spenden. Und um dieses Thema herum versuche ich dann, das E-Mail so zu gestalten, dass es die Leute auch berührt. Also vielleicht kann ich auch kurz erwähnen, die Herausforderung dahinter ist es, weil man sieht ja den Menschen nicht. Also die Leute, die ich anschreibe, die sehen mich nicht, die hören mich nicht einmal. Deswegen muss der Text die Leute so berühren, dass sie bereit sind, uns tatsächlich Geld zu geben. Und das ist die Herausforderung und auch, worum sich mein Arbeitsalltag dreht. Also kreative Lösungen zu finden, um die Leute wirklich zu berühren und dementsprechend zu texten, dementsprechend Grafiken zu gestalten und alles, was eben in so ein Spenden-E-Mail reinfließt.
0: Hast du da eigentlich spezifische Vorstellungen von den Personen, mit denen du zu tun hast? Weil du sprichst ja mehrere Leute zugleich an praktisch.
4: Genau. Wir haben da wirklich unterschiedlichste Gruppen. Also die Christine hat eh vorher schon erwähnt. Wir haben Menschen, die vielleicht uns tatsächlich in einem Testament bedenken möchten. Wir haben Menschen, die wirklich sehr viel Geld spenden. Wir haben auch Leute, die noch nie gespendet haben und einfach nur mal Interesse zeigen. Und all diese Leute muss man anders behandeln und anders mit ihnen kommunizieren.
0: Da machst du dann unterschiedliche Dinge.
4: Genau, richtig. Ja. Also ein E-Mailing, also ein Thema hat, das ist unterschiedlich, aber 5 verschiedene Entwürfe. 5 verschiedene Versionen, die ich dann an unterschiedliche Menschen schicke zum Beispiel. Weil, wie gesagt, alle müssen anders behandelt werden und möchten wahrscheinlich auch anders behandelt werden.
0: Also das ist eine gewisse Herausforderung, dass man sagt, dieselbe Geschichte müsste man auf unterschiedliche Arten erzählen.
4: Genau, richtig.
0: Damit es eben für unterschiedliche Menschen nachvollziehbar wird und auch hängt ja auch vom Kenntnisstand ab, den sie bereits haben. Nicht?
4: Hätte ich jetzt nicht besser beschreiben können. Ganz genau so ist es, ja.
0: Christine, wie kommst du dann zu neuen Ideen? Wie entwickelst du die?
2: Wie gesagt, ich mache in erster Linie die Printmailings. Dadurch ergeben sich die Themen, ähnlich wie bei der Jazz, aufgrund der Kampagnen, die wir durchführen. Das heißt, die Kampagnenabteilung und die VGD an sich, die Tierschutzarbeit des VGD, gibt die Themen vor. Aber nicht alle Themen eignen sich natürlich, sie auch gut über einen Flyer.

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0: 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Willkommen beim Tierrechtsradio. Wir reden meistens über Kampagnen, über Tierschutz und so weiter, was da inhaltlich alles vorgeht. Aber natürlich bei dieser Vereinsarbeit, die da meistens da involviert ist, gibt es viele andere Leute auch, die mitarbeiten. Unter anderem eben auch Fundraising. Und deswegen habe ich drei Kolleginnen hier, die eben über unsere Fundraising-Aktivität sprechen, wie das so im Tierschutz läuft und speziell beim VGT, weil alle drei dort arbeiten. Möchtet ihr euch vielleicht bitte mal vorstellen?
2: Ja, gerne. Also ich bin die Christine. Ich arbeite bereits seit 1994 beim VGT, am Anfang noch ehrenamtlich, seit 2002 angestellt im Bereich Fundraising, Marketing und Grafik. Seit einigen Jahren habe ich die Geschäftsführung für Fundraising und Kommunikation und leite unser wirklich tolles Fundraising-Team. Bin aber eben schon so lange dabei, dass ich eben die ganzen Schwierigkeiten und Herausforderungen, die dieses Gebiet mit sich bringt, eigentlich sehr gut abschätzen kann und auch die Entwicklung, die sich seither ergeben hat, weiterhin verfolge und auch rückwirkend gut bewerten kann.
0: Hast du irgendwelche Vorerfahrungen mit Fundraising gehabt?
2: Naja, ich habe studiert. Ich habe Wirtschaft studiert. Also da habe ich den ersten Abschnitt gemacht in Betriebswirtschaft und danach habe ich gewechselt auf Publizistik und Kommunikationswissenschaft mit Schwerpunkt PR, also Public Relations. Das heißt, da war ein großer Anteil auch an Werbung und eben Public Relations dabei. Alles sehr gut verwendbar für Fundraising, wobei ich habe mit 2002 beim VGD mit Fundraising angefangen. Da hat das Ganze ja noch in der professionellen Form in den Kinderschuhen gesteckt, kann man sagen. Das heißt, das wurde damals eigentlich erst so richtig aufgebaut. Es gab ja 2002 natürlich schon Webauftritte und E-Mail-Kommunikation und dergleichen, aber noch keine Social Media. Und auch das Fundraising selber war noch viel, viel geringer und kleiner und war auch noch nicht nötig, irgendwie sehr, sehr stark da rauszugehen. Das hat damals gereicht, die Zeiten haben sich aber geändert.
3: Ich bin die Lena, ich lebe seit ungefähr 7 Jahren vegan und bin seit 1,5 Jahren Teil des tollen Fundraising-Teams und bin hier für Unternehmenskooperation bzw. Corporate Fundraising zuständig. Davor habe ich auch bereits schon Erfahrung im Tierschutz gesammelt und auch bereits Tierrechtsaktivismus gemacht und ja, bin sehr froh, Teil des Teams zu sein.
4: Ich bin Jess, bin seit 2 Jahren im Fundraising-Team, bin seit 3 Jahren insgesamt beim VGT. Und bin im Online-Fundraising. Also wenn er Spenden-E-Mails bekommt, dann sind die meistens von mir. Unter anderem bin ich auch noch, würde ich sagen, der kreative Kopf ein bisschen, weil ich auch illustriere, bin auch künstlerisch tätig, versuche das auch ein bisschen in meine Arbeit immer einfließen zu lassen.
0: Christine, ich glaube, du hast ein bisschen vorbereitet, so einen Überblick, was denn so die Aktivitäten sind.
2: Manche Menschen glauben, man braucht einfach nur gute Arbeit leisten und dann kommen die Spenden schon ganz von alleine, weil man darf ja nicht vergessen, ein Verein wie der VGD ist zu 100% auf Spenden angewiesen. Wir kriegen keine Förderungen oder dergleichen. Das heißt, unser Verein wird von zum Großteil Privatspenden, aber auch halt von manchen Firmen vielleicht finanziert, aber alles auf freiwilliger Spendenbasis. Und das ist halt eben einfach nicht so, dass man einfach nur gute Arbeit leisten muss und die Leute spenden auch einfach. Man muss um Spenden bitten, damit man Spenden bekommt. Wenn man sich nur auf die Spenden, die von alleine quasi uns zufliegen, verlässt, wäre der VGD nicht einmal im Ansatz überlebensfähig. Das heißt, man muss wirklich auch Strategien sich überlegen, wie man die Kampagnenarbeit, die der VGD macht, zu den Leuten bringt, die Information und gleichzeitig aber auch klar macht, dass wir Spenden brauchen, um diese Arbeit fortzuführen. Und das haben wir von Anfang an eben versucht, das auf diese Art zu machen. Das heißt, das immer mit der Information unserer Arbeit zu kombinieren und um Spenden zu bitten und klar zu machen, ohne Spenden geht's nicht. Das heißt, gemeinsam mit der Bevölkerung schaffen wir einfach eine gute Tierschutzarbeit zu leisten. Und das ist das, was wir machen. Es sind eben einige Bereiche dazugekommen, zum Beispiel das Online-Fundraising, das, wie die Jess schon gesagt hat, sie in erster Linie übernimmt, ist natürlich jetzt viel stärker ausgebaut. Das war bis vor einigen Jahren noch nicht der große Renner, obwohl es natürlich Online-Marketing und dergleichen schon lange gibt. Aber das Fundraising ist für Tier viel stärker ausgebaut, genauso auch wie Sachen wie eben Corporate Fundraising oder dergleichen.
0: Was sind denn eigentlich die Tätigkeiten, die Fundraiser so machen?
2: Also es gibt immer noch die klassischen Print-Mailings, das heißt die Postzusendungen, die zu den Leuten, die das haben möchten, nach Hause kommen. Das war immer der große Bereich des Fundraisings schon seit den 1990er Jahren. Ist auch nach wie vor noch wichtig und wesentlich. Es ist natürlich durch das Online-Fundraising ein bisschen kleiner geworden, dieser Bereich, aber es ist nach wie vor einer der wesentlichen Bereiche. Es gibt immer wieder von der Post eine Umfrage, wie wichtig Spenden-Mailings per Post sind und die sind tatsächlich immer noch wesentlicher Bestandteil jedes Fundraisings von allen möglichen NGOs. Die sind wichtig, dann kommt eben die E-Mailings dazu, das heißt Spendenaufrufe, die per E-Mail gehen, hat den Vorteil der schnelleren Kommunikation und der schnelleren Informationsweiterverbreitung und es ist natürlich viel, viel günstiger. Und dann gibt es noch die anderen Bereiche, wie eben, was ist, wenn Firmen uns spenden wollen, die müssen extra betreut werden oder Leute, die große Spenden tätigen oder eben auch Leute, die sagen, sie haben jetzt kein Geld für uns, aber sie können uns mit Materialien oder Ähnlichem aushelfen oder wollen uns im Testament bedenken oder Ähnliches. All diese Menschen muss man natürlich informieren, was wir machen, wie wir es machen, was sie quasi mit ihrer Spende eigentlich finanzieren. Man muss sie halt wirklich sehr transparent auch informieren über unsere Arbeit und das sind die ganzen Herausforderungen, die wir im Fundraising-Bereich hier machen müssen.
0: Magst du, Lena, mal ein bisschen weitermachen, wenn du in der Früh in die Arbeit kommst? Was sind so diese Aktivitäten, die du üblicherweise machst und womit bist du hauptsächlich beschäftigt?
3: Also das ist ganz abhängig auch von dem Tag. Also wir haben natürlich mehr Tage, wo wir uns absprechen und Besprechungen haben. Ich finde, das ist natürlich auch von dem Bereich, in dem man im Fundraising arbeitet, abhängig. Ich bin ja im Bereich Unternehmenskooperation. Das heißt, mein Tag startet ganz klassisch mit den E-Mails. Ich bin viel in Absprache mit Unternehmen bezüglich Spendenaktionen, bezüglich Projekten. Und das involviert natürlich auch Auswärtstermine. Das heißt, hier auch Beziehungen zu knüpfen oder auch erst aufzubauen. Also hier ist es recht vielfältig, aber auch die Teilnahme an Events, so sieht das ungefähr aus bei mir.
0: Musst du dafür auch viel reisen oder wie ist das?
3: Also bis jetzt habe ich erst eine Auslandsreise machen müssen bzw. machen dürfen. Hängt doch natürlich ganz von dem Projekt ab bzw. von dem Unternehmen. Also bis jetzt war das noch recht wenig.
0: Hast du viele Außentermine?
3: Ich habe schon einige Außentermine. Der Großteil findet aber in Wien statt, manche auch in anderen Bundesländern, aber der Fokus ist schon in Wien.
0: Und wie passiert das üblicherweise so? Also trittst du an die Unternehmen heran, ja, ich würde gerne bei euch vorbeischauen und Gespräche mit euch führen oder laden die dich ein oder wie ist das so?
3: Es gibt ja unterschiedliche Herangehensweisen und Strategien, wie man die Partnerschaft mit einem Unternehmen bzw. eine Unternehmenskooperation aufbaut. Ich persönlich mache das einerseits über unsere Newsletter, über die Personen, die schon für uns spenden, aber auch gleichzeitig angestellt sind und vielleicht hier den VGT unterstützen wollen. Aber es gibt natürlich auch die proaktive Herangehensweise, dass ich zum Beispiel Unternehmen, die sehr mit uns mit unseren Werten übereinstimmen, die thematisch zu uns passen, direkt kontaktiere und zum Beispiel auf ein bestimmtes Projekt von uns aufmerksam mache und natürlich auch hier die Gemeinsamkeiten und die Vorteile für die Unternehmen selbst herausstreiche.
0: Jess, wie ist es in deinem Bereich so, die alltägliche Arbeit?
4: Ganz unterschiedlich. Das kommt auch bei mir komplett auf den Tag drauf an, was ich gerade mache und welche To-Dos ich gerade abarbeiten möchte. Grundsätzlich, wenn ich zum Beispiel einen Spendenaufruf per E-Mail plane, dann beginnt das Ganze mal mit der Grundidee bzw. mit dem Problem, wofür brauchen wir gerade am dringendsten Spenden. Und um dieses Thema herum versuche ich dann, das E-Mail so zu gestalten, dass es die Leute auch berührt. Also vielleicht kann ich auch kurz erwähnen, die Herausforderung dahinter ist es, weil man sieht ja den Menschen nicht. Also die Leute, die ich anschreibe, die sehen mich nicht, die hören mich nicht einmal. Deswegen muss der Text die Leute so berühren, dass sie bereit sind, uns tatsächlich Geld zu geben. Und das ist die Herausforderung und auch, worum sich mein Arbeitsalltag dreht. Also kreative Lösungen zu finden, um die Leute wirklich zu berühren und dementsprechend zu texten, dementsprechend Grafiken zu gestalten und alles, was eben in so ein Spenden-E-Mail reinfließt.
0: Hast du da eigentlich spezifische Vorstellungen von den Personen, mit denen du zu tun hast? Weil du sprichst ja mehrere Leute zugleich an praktisch.
4: Genau. Wir haben da wirklich unterschiedlichste Gruppen. Also die Christine hat vorher schon erwähnt, wir haben Menschen, die vielleicht uns tatsächlich in einem Testament bedenken möchten. Wir haben Menschen, die wirklich sehr viel Geld spenden. Wir haben auch Leute, die noch nie gespendet haben und einfach nur mal Interesse zeigen. Und all diese Leute muss man anders behandeln und anders mit ihnen kommunizieren.
0: Da machst du dann unterschiedliche Dinge.
4: Genau, richtig. Ja. Also ein E-Mailing, also ein Thema hat, das ist unterschiedlich, aber 5 verschiedene Entwürfe. 5 verschiedene Versionen, die ich dann an unterschiedliche Menschen schicke zum Beispiel. Weil, wie gesagt, alle müssen anders behandelt werden und möchten wahrscheinlich auch anders behandelt werden.
0: Also das ist eine gewisse Herausforderung, dass man sagt, dieselbe Geschichte müsste man auf unterschiedliche Arten erzählen.
4: Genau, richtig.
0: Damit sie eben für unterschiedliche Menschen nachvollziehbar wird und auch hängt ja auch vom Kenntnisstand ab, den sie bereits haben. Nicht?
4: Hätte ich jetzt nicht besser beschreiben können. Ganz genau so ist es, ja.
0: Christine, wie kommst du dann zu neuen Ideen? Wie entwickelst du die?
2: Wie gesagt, ich mache in erster Linie die Printmailings. Dadurch ergeben sich die Themen ähnlich wie bei der Jazz aufgrund der Kampagnen, die wir durchführen. Das heißt, die Kampagnenabteilung und die VGD an sich, die Tierschutzarbeit des VGD, gibt die Themen vor. Aber nicht alle Themen eignen sich natürlich, sie auch gut über einen Flyer, über einen Brief und dergleichen den Leuten nahezubringen. Da habe ich vor den gleichen Herausforderungen wie die Jazz. Man muss es ja klar machen, worum geht's, ja? Und das Themen sind ja oft sehr, sehr kompliziert. Das heißt, man muss sie so weit runterbrechen mit den Bildern und dem Text, dass den Leuten klar ist, wo sind hier gerade unsere Herausforderungen? Was sind unsere Ziele? Was wollen wir als nächstes erreichen und wofür brauchen wir wirklich dieses Geld? Und das muss man den Leuten klar machen, damit sie auch verstehen, was hier los ist. Mit Bildern kann man natürlich gut arbeiten. Die große Herausforderung ist hier, das Ganze natürlich auch nicht zu grausam zu machen. Tierschutz hat leider an sich natürlich eher grausame Themen, weil es geht ja darum, Tierquälereien zu beenden und in Zukunft irgendwie Verbesserungen herbeizuführen. Und da muss man halt auch diese Gratwanderung haben. Man muss den Leuten klar machen, wo ist das Problem, und das ist meistens kein schönes und kein lustiges und auch kein sehr angenehmes für die Menschen. Auf der anderen Seite muss man es ihnen natürlich irgendwie zeigen, weil sonst wissen sie ja nicht, wofür wir das ganze Geld brauchen. Dann kommt hier natürlich dazu, dass Post teuer ist. Es müssen die Briefe gedruckt werden und dergleichen, aber eben noch nicht gänzlich von E-Mails abgelöst werden können. Das wäre noch nicht möglich. Das würde dann immer wieder auch bedeuten, wenn wir auf Postmailings verzichten, dass wir uns verkleinern müssen, dass wir als VGD nicht überleben können. Es ist auch jetzt natürlich auch der Fall, das ist wieder der Vorteil, dass Leute generell weniger Post in die Postkästen bekommen, damit Zusendungen, die wir ihnen schicken, tatsächlich ein bisschen mehr auffallen, was wiederum mehr Tierschutz, mehr Sichtbarkeit für den Tierschutz bedeutet. Aber auch hier haben wir die Herausforderung, unterschiedliche Menschen ansprechen zu wollen. Gerade Postmailings gehen auch sehr oft an ein bisschen ältere Menschen vielleicht, die nicht unbedingt dauernd am Handy ihre E-Mails checken und die E-Mails bekommen, sondern tatsächlich noch was in der Hand haben möchten. Einen Brief, einen Flyer, einen Folder, die Informationen direkt haben. Aber natürlich geht es auch an junge Leute, es geht eben an die unterschiedlichsten Zielgruppen und auch die muss man ein bisschen anders ansprechen.
0: Ja, ich denke zum Beispiel auch an solche Fälle, die wir in der Vergangenheit ja schon öfter hatten, wo man praktisch neue Begriffe einführt und dann muss man zuerst mal erklären, was bedeutet denn der Begriff überhaupt, wie zum Beispiel, könnte man sagen, die Vollspaltenböden.
2: Ganz genau, das ist jedes Mal, es gibt jede Zeit halt so ihre Themen. Ich kann mich erinnern, im Anfang der 2000er Jahre war das Tierschutzthema Legebatterien bei Hühnern. Das war das Thema, das jeder sofort mit Tierschutz oder Tierquälerei oder tierquälerischer Nutztierhaltung assoziiert hat. Wurde irgendwo ein Bericht gebracht, keine Ahnung, in der Zeit, im Bild, im Fernsehen, irgendwo, wurde als Symbolbild für Tierquälerei oder für Nutztierhaltung immer ein Legebatteriehuhn genommen. Das war das Thema damals. Das ist ein Thema, da hat er der VGD geschafft, diese Legebatterien in Österreich restlos zu verbieten. Ist jetzt keins mehr. Dann haben wir gedacht, wie können wir Schweine-Thema? Haben die Leute, wissen die genug über die Schweinehaltung, dass sie tatsächlich auch bereit sind, hier den VGD so weit zu unterstützen, dass er die Kampagnen fahren kann? Und das hat sich auch aufbauen müssen. Man hat sie langsam informieren müssen, zusammen mit der gesamten Kampagne, die eine eigene Öffentlichkeitsarbeit hat, haben wir das dann schon geschafft, den Leuten das Thema Schweine, Vollspaltenböden, die Problematik in der Schweinehaltung näher zu bringen, auch im Zuge der Fundraising-Aussendungen, weil wir sie ja eben immer mit unseren Themen kombinieren und ihnen da versuchen, auf der einen Seite zu informieren, auf der anderen Seite eben klarzumachen, dass wir dafür Geld brauchen.
0: Und wie schaut das dann im Alltag aus, wenn zum Beispiel ein neuer Begriff eingeführt wird? Ist es so, dass jetzt die Kampagnenkommunikation, die jetzt nicht direkt Fundraising ist, zuerst mal die ganzen Presseaussendungen, die wir ja auch machen, bieten, sodass die Leute sozusagen die Grundlageninformationen kriegen, zum Beispiel eben, was bedeutet der Begriff Vollspaltenboden, und die Fundraising-Abteilung kann dann darauf aufbauen, oder versucht ihr wirklich von Grund auf neu zu erklären, wenn alle anderen Menschen, also die Menschen, die es kriegen, dass die gar keine anderen Informationen vorher gehabt haben müssen, damit sie verstehen, worum es geht?
2: Im Grunde ist es genauso. Man darf nicht glauben, dass die Menschen sehr leicht informiert sind. Man muss wirklich auf vielen Ebenen, auf allen möglichen Kanälen versuchen, die Leute zu erreichen und ihnen zu erklären, was Sache ist. Es ist teilweise erstaunlich, was Leute nicht wissen, ne, im Tierschutzbereich. Es gibt natürlich die total interessierten Menschen, die sich an uns wenden und die sind dann meistens auch sehr informiert, aber man braucht nicht glauben, dass nur weil wir sehr viel Öffentlichkeitsarbeit machen mit tausenden Kundgebungen, zum Beispiel zum Thema Vollspaltenböden in den letzten paar Jahren, ja, oder mit großer Pressearbeit, Öffentlichkeitsarbeit mit unseren Aussendungen und dergleichen. Und trotzdem gibt es noch viele Leute, die darüber nicht informiert sind. Da kommen dann eben die anderen Bereiche ins Spiel. Die E-Mailings bei E-Mail-Aussendungen, unsere Social-Media-Kanäle, eben dann auf der Straße. Dann kommt das Marketing ins Spiel, das wir halt durch auch versuchen zu bedienen, den VGD und die Kampagnen bekannt zu machen. Also nicht nur über die gerade besprochenen Kanäle, sondern über ganz andere, über Plakatkampagnen. Wir haben jetzt einen Hörfunkspot laufen, der allein darauf aufmerksam machen soll, dass hier Tierschutz nach wie vor ein Thema ist und dass er wichtig ist.
3: Ich glaube auch generell eine große Herausforderung ist es, komplexe Inhalte oder Sachverhalte einfach leicht und verständlich runterzubrechen, sodass sie auch wieder wirklich jede, wie die Christina schon gesagt hat, jede Person versteht, die nicht so sehr in dieser Thematik drinnen ist. Vor allem auch, glaube ich, bei dem Thema Vollspaltenboden, wo es so viele gesetzliche Neuerungen gibt, dass man das so leicht verständlich auch wirklich kommunizieren kann.
0: Und speziell, weil du jetzt auch gerade, ich wollte dich nämlich eh gerade fragen, mit dem Corporate Fundraising, wie ist es dort? Haben die Leute Vorkenntnisse? Ich stelle mir immer vor, da sitzen Leute, die haben ein gewisses, bestimmtes Budget, um Marketingmaßnahmen und so weiter zu machen, und deren Hauptinteresse ist eigentlich, den größten Output für die Firma zu kriegen. Und wie passt da der VGD rein? Wie kannst du das da eigentlich erklären?
3: Ja, das ist eine zentrale Herausforderung, gerade bei Unternehmenskooperationen, weil, wie du schon sagst, Unternehmen haben ganz andere Ziele und ganz andere Motive als ein gemeinnütziger Verein. Viele kennen natürlich die Problematik des Vollspaltenbodens nicht, und da versuche ich, andere Themen oder passendere Themen zu finden, wie beispielsweise Tierschutzunterricht. Thema Bildung ist vor allem für Unternehmen besonders interessant und besonders attraktiv. Oder auch zum Beispiel unser Amphibienprojekt oder Thema Zirkus. Es sind andere Themen, aber auch genauso wichtige Themen.
0: Also du trittst an die heran, erklärst ihnen und sagst, genau, Okay, da könnten sie beitragen. Und wie ist das dann? Haben diese Firmen dann, was kriegen die von uns sozusagen?
3: Ja, Firmen haben natürlich auch einen Vorteil dadurch, wenn sie mit NGOs bzw. mit uns als VGT zusammenarbeiten, weil gerade in Zeiten, wo CSR, also Corporate Social Responsibility, immer wichtiger wird, ist es für sie auch von Vorteil, wenn sie zeigen, wir engagieren uns für ein gesellschaftspolitisches und wichtiges Thema. Sie haben dadurch auch einen Reputationsgewinn. Es ist auch eine Art Imagegewinn dadurch, und es motiviert auch selbst die eigenen MitarbeiterInnen, weil sie sehen, ihr Unternehmen engagiert sich. Auf der anderen Seite haben sie auch einen steuerlichen Vorteil, weil bei uns sind ja Spenden steuerlich absetzbar. Das heißt, Sie können die Spenden, die Sie an uns tätigen, auch als Betriebsausgabe steuerlich absetzen, und das reduziert auch gleichzeitig die Steuer. Das heißt, die haben Sie auch hier einen Vorteil.
0: Ist es auch so, dass dann wir zum Beispiel erwähnen als Verein, mit welchen Firmen die uns sponsern und in welcher Form das passiert? Beziehungsweise können die erwähnen, dass sie mit uns zusammenarbeiten? In welcher Form ist das denn möglich? Oder gibt es da einzelne Vereinbarungen für unterschiedliche Fälle?
3: Genau, das ist ganz abhängig von der Kooperation. Es gibt auch stille Unternehmenskooperationen, die auch kein Interesse daran haben, das öffentlich zu kommunizieren. Aber wir haben auch einige, wo wir dann öffentlich auf beispielsweise Social Media kommunizieren, dass es eine Spendenaktion zu unseren Gunsten gibt. Also das ist auch immer individuell vereinbart und kann man auch gar nicht so pauschal sagen, wie wir das handhaben, weil es auch von der Firma abhängig ist.
0: Jess, du hast ja vorhin auch erwähnt, dass du kreativ viel beiträgst und auch illustrierst und so weiter. Wie wiegst du dann sozusagen auch auf kreative Weise ab, welche Illustrationen und so weiter du dann machst? Weil das ist ja auch eine große Bandbreite, die da möglich ist, sondern ultra niedlich zu sehr realistisch. Ja. In welchen Weg gehst du da?
4: Genau, also bezüglich Illustrationen, das kommt darauf an, wer im Verein gerade was braucht. Also jetzt die Illustrationen, die ich zurzeit mache, die haben mit Online-Fundraising eher weniger zu tun. Das ist nämlich für einen Tierschutzunterricht, was auch ein super tolles Projekt von uns ist. Bezüglich Illustrationen, sagen wir so, Kreativität. Ja, Kreativität ist in dem Bereich super wichtig, weil man hat, wie gesagt, ein Problem, und das muss man einfach immer kreativ lösen. Ja. Man muss wissen, welche Texte funktionieren, welche Bilder funktionieren. Das ist eher die Kreativität, die ich im Online-Fundraising mitbringe. Und ja, bezüglich Bilder, ja, ist eh schon vorher erwähnt worden, man muss diese Gratwanderung laufen können. Wie brutal darf ich die Realität tatsächlich zeigen, wie sie ist? Und schreckt das die Leute ab? Und zusätzlich kommt auch noch, im Online-Fundraising muss man einfach kreative Lösungen parat haben, weil es ist ein super dynamischer Bereich, der ändert sich stetig, jetzt auch mit KI und so weiter und blablabla. Also da muss man auch immer schauen, dass man am Ball bleibt mit der ganzen Geschichte.
0: Ja. Ja, und wie wiegst du dann ab? Weil es ist ja auch diese Kombination sehr spannend. Nicht sagst, okay, du hast eine super tolle Illustration, alle sind begeistert davon, aber dann hast du einen Text, der stilistisch überhaupt nicht dazu passt.
4: Ja.
0: Und ja, also versuchst du dann zum Beispiel den Text anzupassen an die Illustration oder umgekehrt?
4: Umgekehrt, okay. Ja. Sonst hat es ja wenig Sinn. Also ich muss einmal, ich habe eine Idee. Und zu dieser Idee kommt dann ein Text hoffentlich, ja, und dann kommt die grafische Untermalung. Also ich möchte ja diese Story, diese Geschichte möchte ich an die Leute bringen. Und dazu, das muss mit den Bildern einfach gut übereinstimmen und passen. Und in unseren Spenden-E-Mailings sind eigentlich selten oder eigentlich nie meine Illustrationen drinnen, weil ich möchte die Realität an die Leute bringen und nicht eine schöne Zeichnung. Also das hat jetzt mit den E-Mail-Aussendungen eher weniger zu tun.
0: Du hast jetzt gerade vorher auch so nebenbei noch KI erwähnt. Ja. Jetzt ist die Frage, spielt das eine Rolle in unseren Aussendungen, Materialerstellung und so weiter?
4: Bei mir persönlich nicht, muss ich sagen. Gerade, wie gesagt, weil ich eben Künstlerin bin, habe ich einen gewissen Stolz an meinem eigenen Werk und das möchte ich sehr ungern durch KI verwässern. Was ich schon mache, sage ich ganz ehrlich, Rechtschreibprüfungen, das ist für mich in Ordnung, aber alles, was darüber hinausgeht, nein. Und schon gar nicht bei der Erstellung von Bildern. Also das ist auch was, da distanzieren wir uns als Verein ganz weit weg davon. Also die Realität ist schlimm genug, so wie sie ist. Da brauche ich keine KI, die mir da irgendwas jetzt dazu dichtet. Also alles, was wir verwenden, auch im Print, das ist alles legitim. Ja, da hat KI nichts drin verloren bei uns.
0: Okay. Gehen wir wieder zurück zu dir, Christine. Vielleicht das nächste Thema, das ich mal ansprechen möchte, ist, wie schaut es denn aus im Vergleich zu anderen Vereinen und so weiter? Vergleichen wir da als, was machen die anderen, was machen wir anders, warum machen wir es anders, was ist branchentypisch? Typisch?
2: Ja, natürlich. Also man muss natürlich vergleichen. Österreich ist ja ein vergleichsweise kleiner Markt. Das heißt, wir sind ja ein kleines Land und der VGD arbeitet ja rein national. Das heißt, unsere Projekte sind in Österreich. Wir haben keine Projekte, die außerhalb von Österreich stattfinden. Natürlich sind wir mit anderen europäischen Tierschutzvereinen in Kontakt, weil gerade auf EU-Ebene sind natürlich schon einige Kampagnentätigkeiten zu fahren. Aber grundsätzlich schauen wir, dass wir innerhalb von Österreich die Lage der Tiere mithilfe der Bevölkerung quasi verbessern. Und damit haben wir natürlich vor allem die Österreicher und Österreicherinnen, die unsere Projekte, unsere Kampagnen unterstützen. Damit müssen wir uns natürlich auch ein bisschen vergleichen, weil es gibt sehr viele Tierschutzvereine. Sie haben alle ihre, logischerweise, Berechtigung. Alle haben ein bisschen einen anderen Schwerpunkt, wo sie arbeiten. Aber alle wollen von den gleichen Menschen quasi unterstützt werden. Und da gibt es natürlich

0: mit Themen teilweise beschäftigt, die polarisieren. Wir machen sie trotzdem. Wir sagen, dass wir die Themenauswahl nicht nur dadurch treffen, dass sie leicht gängig sind oder dass der Großteil der Bevölkerung sie unterstützt. Wir sagen, wenn wir ein wichtiges Tierschutzthema finden und sehen, dann werden wir trotzdem behandeln, auch wenn wir wissen, dass wir manchen damit auf die Zehen steigen. Und das ist natürlich dann im Fundraising eine noch größere Herausforderung, Themen zu präsentieren, die vielleicht nicht jeder so toll findet, ja, weil sie ihre eigene persönliche Ernährung zum Beispiel betreffen oder eben ihre Einstellungen bezüglich Wildtieren oder ähnliches. Und trotzdem werden wir diese Themen weiterhin behandeln.
1: Das heißt, der VGD jetzt als Arbeitgeber für Fundraiser hat die Herausforderung, dass man sagt, wir versuchen nicht die Themen daran zu orientieren, was für Leute Spenden attraktiv ist, sondern wir sagen, das sind wichtige Themen und dann müssen wir irgendwelche Lösungen finden,
0: genau,
1: wie ihr schon auch vorher angemerkt habt, mit kreativen Lösungen, damit Leute sozusagen da auch noch mitgehen und das Ganze auch ermöglichen, indem sie eben das unterstützen.
0: Ganz genau, ja.
1: Und wie ist da diese Ideenfindung, wie ist der Prozess bei euch?
0: Es ist natürlich auch eine gewisse Erfahrung, weil wir haben vorher schon gesagt, dass wir den Leuten natürlich Themen auch einmal erklären müssen. Das heißt, es wäre ein neues Thema, das war damals also Mitte, Ende der 2000er Jahre, wo wir mit dem Schweine-Vollspaltenboden-Thema angefangen haben. Da war mal eine Zeit, da mussten wir es ihnen viel erklären. Das heißt, da war sehr viel Informationsarbeit nötig, sehr viel Öffentlichkeitsarbeit, sehr viel Pressearbeit. Und dadurch ergeben sich die Themen auch, dass wir mitbekommen, okay, dieses Thema finden Leute sehr, sehr wichtig. Da haben wir die Zustimmung, das wissen wir aufgrund dessen, wie sie reagieren. Aber sie spenden nicht unbedingt gerne dafür. Das ist noch ein Phänomen, das wir in manchen Bereichen haben. Klassisch ist der Tierschutzunterricht. Es gibt kaum jemanden, der den nicht toll findet. Sie finden ihn alle wichtig und sie müssen unbedingt, müssen wir den weitermachen, weil das ist natürlich die Information auf spielerische Art und Weise für die Kinder wichtig. Spenden, Privatleute tun dann doch lieber für die richtigen, also richtig und Anführungszeichen, Tierschutzthemen, wo sie tatsächlich wirklich für Tierschutzkampagnen, Nutztierkampagnen oder dergleichen da sind. Das heißt, hier müssen wir natürlich mit Themen dann auswählen, dass wir sagen, okay, dann werden wir natürlich die Leute eher in diesem Bereich um Spenden bitten und hoffen, dass wir die Spenden für das Tierschutzunterricht über andere Kanäle, zum Beispiel über Corporate Fundraising, bekommen.
1: Lena, schaust du dir zum Beispiel an, was andere Organisationen und so weiter machen und versuchst dich daran zu orientieren oder zu schauen, was funktioniert nicht? Und ist da in deiner Erfahrung für den VGD oft eine Lösung dabei, die wir vielleicht noch nicht versucht haben? Oder ist es auch häufig so, dass der VGD so speziell ist, dass du die Methoden von anderen und die Lösungen von anderen meistens eh nicht übernehmen kannst?
2: Ich würde sagen, ich lasse mich grundsätzlich schon von anderen Organisationen inspirieren. Aber dadurch, dass der VGT so besonders in seiner Arbeit und in der Herangehensweise ist, ist es schwer, wirklich eine Organisation zu finden, die eins zu eins auf uns übertragbar ist. Es ist trotzdem spannend zu sehen, mit welchen Unternehmen oder welchen Branchen andere NGOs kooperieren und zusammenarbeiten. Aber vieles kann man nicht eins zu eins auf uns übertragen. Also wir als VGT haben ja auch entschieden, dass wir in Bezug auf Unternehmenskooperation, also Corporate Fundraising, uns hier eher auf kleinere, regionalere Unternehmen fokussieren, die mehr mit unseren inhaltlichen Werten übereinstimmen. Es gibt natürlich auch NGOs, die eher mit größeren Unternehmen bzw. sogar auch Konzernen zusammenarbeiten. Die haben natürlich den Vorteil, dass die auch größere Budgets, mehr Ressourcen zur Verfügung haben. Aber da ist natürlich das Risiko, dass ihr Kerngeschäft wenig mit den eigenen Zielen gemeinsam hat. Deswegen sind wir als VGT eher motiviert, mit kleineren Unternehmen zusammenzuarbeiten. Aber es ist trotzdem interessant zu sehen, wie andere NGOs das auch machen oder andere Tierschutzvereine. Wir kooperieren ja, wie gesagt, eher mit kleineren Unternehmen. Wir haben beispielsweise schon Spendenaktionen mit veganen Hundefuttermarken gehabt, veganen Kosmetikunternehmen oder veganen Kleidungsunternehmen. Also hier ist unser Fokus eher darauf.
1: Jess, wenn du deinen Prozess so anschaust, wie kommst du zu neuen Ideen? Also abgesehen davon, dass du natürlich eine Notwendigkeit hast, die du dann irgendwie löst, aber wie findest du deine Inspiration?
3: Unterschiedlich. Das geht von bis unter der Dusche bis hin zu, ich tausche mich mit anderen Leuten aus. Und das ist eigentlich meine Lieblingsmethode, wie ich auf Ideen komme. Tatsächlich sind auch meine erfolgreichsten Projekte entstanden durch die Kooperation mit anderen FundraiserInnen, die international arbeiten. Da haben wir auch regelmäßig Meetings und das ist wirklich genial, weil jeder und jede ist da mit so einer Leidenschaft auch dahinter und erzählt von deren Projekten. Und da kann man sich immer irgendwas abschauen und das ist richtig super und auch die Hilfsbereitschaft untereinander. Also das ist das, wie ich persönlich gern arbeite. Also es sind ganz viele verschiedene kreative Köpfe und dieser gemeinsame Austausch, da kommt immer was Gutes dabei raus bei mir.
1: Ja, das ist

0: Spannend, weil ich würde eigentlich erwarten, dass gerade wenn es ums Geld geht, die Leute das sehr pikiert sind und sagen, okay, wir haben gerade den Stein des Weisen gefunden, wir teilen den möglichst nicht mit anderen, weil sonst graben sie uns das Wasser ab praktisch.
1: Möchte man meinen, allerdings sind diese NGOs international. Also wir haben nicht den gleichen Spendenmarkt wie zum Beispiel jetzt ein Verein in Litauen. Deswegen denke ich, ist das auch eher möglich, aber auch so würde ich meinen, in der NGO-Szene mit gemeinnützigen Vereinen. Ich glaube, da geht man ein bisschen anders an die Sache ran als jetzt in einer Corporate-Welt. Also da sind die Leute viel eher mit dieser Gemeinnützigkeit dahinter. Und im Endeffekt, jeder Verein, egal wie unterschiedlich wir sind, hat als Motivation, wir wollen ja die Welt ein Stückchen besser machen. Und das geht ja nur dann, wenn man gemeinsam auch irgendwie zusammenarbeitet.
0: Ich meine, ich kenne das ein bisschen aus Berichten aus Tschechien, wo ein ehemaliger Aktivist von uns, der zu uns gekommen ist, dann eine eigene Organisation gegründet hat und sehr erfolgreich war mit sehr spezifischen Öffentlichkeitsarbeit, die aus unserer Erfahrung in Österreich überhaupt nicht funktioniert hat. Mhm. Und deswegen ist auch die Frage, wenn du diese Ideen hörst, liegt das dann, also wie kannst du feststellen, ob es bei uns funktioniert durch kleinere Tests oder sagst du, okay, weil bei uns die Rechtslage anders ist, wird das wahrscheinlich so nicht klappen oder wie ist da der Prozess?
1: Genau, testen. Gerade im Online-Fundraising, da kann man eher sich erlauben, mal Sachen ausprobieren, die dann vielleicht auch schief laufen, weil man hat jetzt keine Druckkosten und andere Dinge, die da jetzt reinfließen und muss man und soll man auch, weil nur durchs Testen und Dinge ausprobieren und sich weiterentwickeln kann man auch Sachen lernen. Das ist ganz, ganz wichtig. Ja.
0: Und ist deiner Erfahrung nach die Lehren, die du daraus ziehst, wie breit muss das aufgestellt sein? Weil ich kann mir vorstellen, zum Beispiel, wenn du es zum falschen Zeitpunkt testest, dass ein ganz anderes Ergebnis kommt, weil gerade medial irgendwas anders gelaufen ist oder so. Und wie versuchst du oder wie schaffst du es sozusagen, da brauchbare Informationen rauszukriegen aus den Tests?
1: Naja, AB-Tests zu machen, das ist eine Kunst für sich. Das sind, wie du schon gesagt hast, genau diese Faktoren, die da immer reinspielen in das Ganze. Also einen einzigen Test, den kann man eigentlich schmeißen. Man muss wirklich mehrere Tests machen, damit man da brauchbare Infos draus ziehen kann. Man braucht eine Zielgruppe, die groß genug ist. Also wenn ich jetzt was testen möchte mit 10 Leuten, das ist auch sinnlos. Ja. Also da muss man auch genau wissen, wie geht man an die Sache ran, zu welchem Zeitpunkt testet man, welche Themen testet man, welche Grafiken testet man. Man soll nur eine Sache testen. Ich kann jetzt nicht testen, unterschiedliche Zeitpunkte und unterschiedliche Bilder. Ja, das sind wieder zwei Faktoren, die dann das Ergebnis verfälschen. Also es ist auch ein bisschen so eine Wissenschaft für sich. Ja.
2: Ja, weil du gerade das Thema Zeitpunkt angesprochen hast. Ich glaube, das ist auch etwas, was im Fundraising sehr wichtig ist. Weil ich glaube, das wissen die meisten Menschen gerade zu Weihnachten, das ist ja die Zeit des Gebens. Da funktionieren natürlich die Fundraising-Kampagnen am besten. Und da kann ich aus meiner Erfahrung auch sagen, da funktionieren natürlich Unternehmenskooperationen am besten, weil da ist auch ein gewisses Budget vorhanden, da ist auch ein gewisses Engagement vorhanden. Und da funktionieren Fundraising-Aktivitäten besonders gut. Wobei im Sommer ist dann vergleichsweise schwieriger ist.
0: Das ist interessant, weil ich hätte fast auch genauso gut sagen können, ich würde erwarten, dass es gerade in diesen Zeiten, in denen nicht alle das machen, besser funktioniert. Weil wenn es alle machen, ist die Konkurrenz natürlich auch viel größer.
3: Ja, es ist tatsächlich so. Weihnachten oder ab Herbst, Spätherbst ist die Zeit, wo tatsächlich dann alle spenden. Also man kann sich darauf schon verlassen, dass diese Strömungen einfach generell funktionieren. Und das ist auch so. Im Sommer sind auch viele nicht da. Vielleicht ist es auch damit oder sind mit dem eigenen Urlaub oder was auch immer beschäftigt. Und vor Weihnachten, selbst Menschen, die vielleicht nicht spenden, zu Weihnachten, spenden sie dann doch. Und dann sind wir froh, wenn sie das für unsere Arbeit tun.
1: Dieses Jahr stellen wir aber den Status quo in Frage, weil eben im Sommer machen wir zum ersten Mal ein größeres Fundraising-Projekt. Mal schauen, wie das läuft, weil genau das, was du gesagt hast vorhin, Franz, man möchte ja meinen, dass wenn der Spendenmarkt quasi frei ist, weil keiner irgendwas Tolles macht im Sommer, sind dann vielleicht mehr Spenden zur Verfügung. War auch der Ansatz mit den Fundraisern, mit denen ich im Austausch bin, international. Und deswegen haben wir gesagt, probieren wir das einmal auch aus im Sommer und schauen dann tatsächlich, ist es wirklich so oder nicht. Ja. Mal schauen, was dabei rauskommt.
0: Da müssen wir dann scheinbar noch eine Sendung machen, um das herauszufinden. jetzt haben wir schon einiges davon gesprochen, was für Herausforderungen ihr habt. Vielleicht wollt ihr auch ein bisschen davon erzählen, was euch besonders inspiriert und Freude macht an eurer Arbeit.
3: Natürlich, also es ist mal die große Freude, sind natürlich einmal in einem Tierschutzverein überhaupt arbeiten zu können und zu dürfen und dabei zu sein, wo was passiert. Ja? Also fast jeder möchte einen sinnstiftenden Beruf haben. Das sind die großen Herausforderungen generell in der heutigen Zeit. Also wo so vieles schief geht und dergleichen, freut man sich, dass man wo mithelfen kann, wo dann auch tatsächlich Verbesserungen sichtbar sind. Und der VGD hat ja, ist ja sehr erfolgreich. Es ist dann natürlich auch immer schwieriger, hier wirklich Erfolge herbeizuführen. Es sind vor allem auch sehr langfristige Projekte. Das ist ja selten etwas, was von heute auf morgen geht. Aber man ist dabei und man kriegt es immer wieder im Kleinen mit, dass man hier Teil einer Bewegung ist, die tatsächlich Positives bewirkt. Das ist sicherlich für mich einmal das eine, im Großen gesehen. Und das Zweite ist natürlich auch das Team, in dem wir arbeiten. Also das funktioniert wirklich gut. Das macht wirklich jedes Mal Freude, gemeinsam hier zu arbeiten.
2: Das können wir nur bestätigen. Ich glaube, was auch besonders viel Spaß macht, ist, wenn man sieht, dass bestimmte Maßnahmen auch erfolgreich sind. Wenn man sieht, wenn man sich zusammen im Team hinsetzt und versucht, gemeinsam Ideen zu entwickeln und das dann auch wirklich Früchte trägt. Das macht auch besonders viel Spaß. In so einem tollen Team.
1: Ja, kann ich nur alles auch ganz genauso unterstreichen. Ich bin auch ein Mensch, ich liebe es einfach, zu Problemen Lösungen zu finden und das am besten noch kreativ. Und ja, wie gesagt, auch was die Christine vorher gesagt hat, man darf was Sinnstiftendes machen. Und gerade im Fundraising ist es so, bei jedem Verein, wir sind schon ein bisschen die Lebensader von einem Verein, ja? Weil ohne Spenden kann man diese tollen Projekte einfach nicht machen. Es ist leider so. Ja? Und man hat auch einfach, wie es die Lena auch vorher gemeint hat, gleich dieses Feedback. Es funktioniert oder es funktioniert halt nicht. Und wenn es funktioniert, ist es großartig, weil so können ganz viele tolle Projekte entstehen. Und das, ja, das gibt dann einfach diese Leidenschaft dazu.
0: Mir fällt dazu ein bisschen ein, dieses Phänomen von den Börsen. Also jetzt im Allgemeinen, nicht? Also da gibt es ja die Leute, die besonders erfolgreich sind und die von allen anerkannt werden und so weiter. Dann gibt es aber auch Wissenschaftler, die dann daraus Studien ableiten und sagen, okay, wenn man betrachtet, wie viele Börsenspekulanten es gibt, dann muss es rein statistisch gesehen einige wenige geben, die einfach die ganze Zeit hindurch immer das Richtige getroffen haben. Rein statistisch. Die müssen deswegen nicht besonders clever sein. Es muss einfach vorkommen, rein rechnerisch. Und wie groß ist da bei euch jetzt die Erfahrung insofern, dass ihr sagt, okay, jetzt haben wir uns das ausgedacht und das ist besonders toll gegangen. Ist die Reproduzierbarkeit gegeben oder müssen wir da wirklich jedes Mal was Neues probieren oder sagt, ja, da haben wir eine sehr gute Lösung gefunden und die können wir immer wieder replizieren, ein bisschen abwandeln und so weiter. Ist da sozusagen ständig ein neues Abenteuer oder kristallisiert sich im Laufe der Zeit da ein Instrumentarium heraus, das ihr einfach eher anpasst als völlig neu erfindet?
1: Beim Online-Fundraising ist es zumindest so, es gibt schon Methoden, die sind in gewisser Weise etabliert. Ja. Die lernt man, wie erreiche ich eine Person am besten, ja, mit welchem Storytelling, mit welcher Geschichte muss ich arbeiten. Und da kann ich vielleicht noch ganz kurz erzählen zu den Herausforderungen, die wir haben und die uns als Verein ein bisschen, ja, nicht abhebt, aber vielleicht unterscheidet von anderen. Wir haben selten Projekte, wo es heißt, okay, wir brauchen jetzt diese Spendensumme und mit dieser Spendensumme können wir jetzt sofort das machen. Zum Beispiel, wir können jetzt dieses Tier retten. Ja? Das haben manche Vereine vielleicht schon oder dieses Kind retten. Ja? Das haben wir nicht. Wir sind stellvertretend da für Millionen von leidenden Tieren und das sind einfach Zahlen, die kann man sich als Mensch ganz, ganz schlecht vorstellen. Ja? Da haben viele Leute gar kein Konzept dazu und dieses abstrakte Konzept gilt es dann in eine gute Geschichte umzuwandeln, ja, dass die Leute sich damit irgendwie verbunden fühlen und dass sie auch wissen, okay, mit diesem Geld, auch wenn es in der Zukunft erst irgendwann passieren wird, wird was Sinnvolles passieren. Und da gibt es eben Methoden, die man anwenden kann, die schon eigentlich bei jedem Verein oder bei jedem Marketer relativ ähnlich sind. Ja. Also dementsprechend schon, aber was jetzt Bildsprache angeht, was jetzt neue Designs angeht, Layouts angeht, da sind wir wieder beim Testen. Da kann man sich austoben und muss halt viele Dinge immer wieder ausprobieren und irgendwann merkt man, okay, das hat jetzt zum dritten Mal super funktioniert, dann wird da schon was dabei sein, was die Leute irgendwie berührt. Ja.
0: Und wie groß ist, da würdest du jetzt einschätzen, der Teil von dem, dass du was Neues probiert und es ist überraschend erfolgreich oder überraschend wenig erfolgreich, im Gegensatz zu dem, das hast du schon erwartet?
1: unterschiedlich. Also wirklich, das ist so unterschiedlich. Erst neulich war ich davon überzeugt, dass ein Thema bei den Leuten super ankommen wird und dann war genau das Gegenteil der Fall. Und dann gibt es natürlich auch wieder die andere Seite, wo man denkt, boah, das wird überhaupt nichts. Und dann war es eines der besten Projekte überhaupt. Und man denkt, okay, ja, also ganz schwierig. Also es ist wie bei der Uni mit den Noten bei mir, ich kann das einfach nicht einschätzen. Ich bin ganz schlecht.
0: Lena, wie ist das immer? Ich schätze, wenn du mit Unternehmen zu tun hast, hast du immer mit spezifischen Leuten zu tun, die du kennst oder auch nicht kennst, wenn es am Anfang ist, natürlich noch nicht. Aber dann musst du ja speziell mit diesen Leuten umgehen. Und wie groß ist da die Variation, also zwischen den Unternehmen? Du sagst, wir haben eine VGD-Identität und versuchen, die rüberzubringen. Oder sagst du, bist du da eher auf der Seite, sagst, okay, ich versuche das komplett anzupassen an die Leute, mit denen ich zu tun habe, was für die jetzt gut funktioniert und was von unseren Aspekten wir da besonders betonen werden?
2: Also wie ich vorhin bereits erwähnt habe, ist ja schon vorab eine gewisse Selektion vorhanden. Das heißt, ich würde kein Unternehmen kontaktieren, das nicht ähnliche Werte wie wir haben. Natürlich gibt es Strategien und Maßnahmen, die immer ganz gut funktionieren, aber unsere VGT-Identität wird natürlich nicht vergessen und das ist natürlich auch immer im Vordergrund, was dann eher in Abstimmung mit den Unternehmen ist, wie wir die Kooperation dann umsetzen. Beispielsweise gibt es Unternehmen, die eher einen Social-Media-Fokus haben, manche eher einen Offline-Fokus haben.
0: Also aber auch inhaltlich sozusagen ist dann also nicht die große Anpassung an das jeweilige Unternehmen, sondern es ist eher so, das ist der VGD, das repräsentieren wir und wenn diese Unternehmen damit so können, dann kann man eine Lösung finden, aber es ist nicht so, dass wir sagen, wir als VGD stellen uns sozusagen als ein Verein dar, der die Ziele jetzt eher unterstützt, die gerade die Person dort toll findet.
2: Genau, also wir als VGT verbiegen uns nicht. Und es ist ja nicht so, dass ich mit einer Privatperson in Kontakt trete, sondern eher mit einer Person, die ein Unternehmen repräsentiert, das natürlich andere Motive hat. Aber grundsätzlich ist es so, dass wir uns hier nicht in irgendeiner Weise verändern und dass die Unternehmen, die mit uns kooperieren, ja auch uns als VGT kennen. Also ich stelle ja uns als VGT auch vor und die wissen ja genau, wofür wir stehen und was unsere Mission ist.
0: Hast du da eigentlich Erfahrung gemacht, dass sich Unternehmen Dinge wünschen, die wir nicht bieten können oder wir Dinge machen wollen, die Unternehmen einfach nie wollen?
2: Ich habe die Erfahrung gemacht, dass viele Unternehmen eher eine ablehnendere Haltung gegenüber uns haben, weil sie sagen, wir sind zu dies, zu das, wir sind zu wenig auf Individualprojekte fokussiert. Wie gesagt, manche Unternehmen präferieren den Kanal, manche präferieren andere Kanäle, manche sind, wie gesagt, auch stille Spenderinnen. Es hängt ganz von dem Sachverhalt und von dem Unternehmen und auch von dem Projekt ab, das ich anbiete. Und hier sind natürlich auch die Projekte unterschiedlich. Manche Unternehmen präferieren, wie gesagt, Tierschutzunterricht, manche das Amphibienprojekt, also auch mehr Artenschutz. Es hängt ganz davon ab.
0: Ja, ich meinte jetzt auch in Bezug auf die Kooperationen, die wir eingehen, welche Art von Kooperationen wir bieten können mit denen, mit Infrastruktur und so weiter, die wir haben und Informationen und welche Sachen sich die Unternehmen wünschen. Oder hast du den Eindruck, dass das eh auch nicht etwas ist, dass sie auf irgendeiner Schiene haben, sagen, das machen wir mit unterschiedlichen Organisationen, sondern dass die eher auch auf den VGD eingehen, sondern was können wir mit diesem Verein speziell machen?
2: Ja, dadurch, dass das alles in Abstimmung passiert, ist es so, dass es ein gemeinsames Projekt ist und dass natürlich auch die Unternehmen sich auf uns einstellen müssen. Also es ist ja nicht so, dass wir uns komplett nach den Unternehmen richten. Und natürlich ist es oft der Fall oder einige Male passiert, dass Unternehmen gewisse Dinge von oder gewisse Maßnahmen von uns erwarten oder gerne haben möchten, die wir nicht so in dieser Form bieten können. Aber wie gesagt, das ist eine Art der Abstimmung und der Zusammenarbeit.
0: Wenn ihr an so eine Arbeit denkt, was würdet ihr sozusagen noch wünschen, was noch mehr sein könnte, was noch mehr passieren sollte?
3: Im Grunde würde ich mir wünschen, dass genau das, was ich vorher gesagt habe, was nicht der Fall ist, dass die Leute einfach gute Arbeit schätzen und dadurch spenden. Also dass man gar nicht mehr diese Spendenaufrufe machen muss, sondern dass die Leute von sich aus einfach uns unterstützen und uns das Geld geben, dass wir die Kampagnen durchführen können. Es ist halt leider so, dass diese Spendenaufrufe, sei es per Post oder auch per E-Mail oder sonst irgendwas, natürlich gewissen Einschränkungen unterliegen, die sie auch sehr wichtig sind. Das sind datenschutzmäßige Einschränkungen, es sind vom Gesetzgeber her, was die Verwaltung dazu betrifft, sind einfach irrsinnig viele Herausforderungen da, die sehr viel Arbeit bedeuten. Und mein Wunsch wäre natürlich, dass man diese Arbeit minimieren könnte und wir trotzdem gut überleben können.
2: Also aus Corporate Fundraising Sicht würde ich mir natürlich wünschen, dass die Akzeptanz und die Bereitschaft von Unternehmen höher ist, auch NGOs zu unterstützen, weil es ist natürlich ein Prozess und auch eine große, viel Arbeit dahinter, in Kontakt mit den Unternehmen zu treten und sie auch für Spenden zu gewinnen. Und generell würde ich natürlich auch der Christine zustimmen, dass die Bereitschaft zu spenden allgemein auch privat, bei Privatpersonen einfach höher ist.
1: Ja, ich kann das auch nur unterstreichen. Ich habe auch Erfahrung im Face-to-Face-Bereich und im Telefonmarketing für Spenden. Ich hatte wirklich schon lange mit SpenderInnen zu tun und kann auch gut verstehen, warum viele so denken, wie sie denken und wo man eher ein bisschen zurückhaltend ist, was Spenden betrifft. Aber es ist einfach unglaublich wichtig. Es geht nicht ohne, kein Verein kann ohne Spenden wirklich überleben. Und ich würde mich irrsinnig freuen, wenn einfach die Ansicht oder wie man Spenden sieht, wie man FundraiserInnen sieht, egal ob am Telefon, auf der Straße, online, print, nicht so diese Bittstellung, diese Position der Bittsteller einnimmt, sondern hey, das sind richtig coole NGOs, super Vereine mit ganz wichtigen Projekten und die gilt es einfach zu unterstützen und jeder halt, was er kann.
0: Ich meine, der VGD ist ja auch dadurch charakterisiert, dass er sehr viel über ehrenamtliche Dinge tut. Mhm. Und da habe ich als eigener Ehrenamtlicher, ich habe ja auch viele Jahre lang vom VGD rein ehrenamtlich geholfen, da die Frage, für mich war das immer so ein bisschen eine Spannung zwischen um Geld bitten oder um Mithilfe zu bitten. Und die Mithilfe war für mich immer das intuitive, klare, das ist selbstverständlich. Und ich habe ein bisschen das Gefühl, dass wenn man sich als Teil einer Bewegung fühlt, eines Vereins, einer Organisation oder was auch immer, dass man eher bereit ist, sozusagen noch weitere Dinge zu tun. Und die Frage ist, wie man dahingehend sozusagen auch wirken kann, auch aus Fundraising-Sicht, ob es da noch Instrumente gibt. Kennt ihr irgendwelche, wo man sagt, das ist von irgendwelchen anderen Vereinen oder so, wo sagen, die bauen bewusst eine Art der, soll man sagen, Mitgliedschaft auf. Jetzt nicht eine klassische Mitgliedschaft, aber etwas, wo man partizipiert in einer gewissen Weise, um dadurch dann sozusagen, ich könnte es auch von anderen Beispielen noch belegen, zum Beispiel wenn Firmen, Leute werden Partner von anderen Leuten, weil sie in der Firma zusammenarbeiten und so weiter, wo man sozusagen Gelegenheit hat, Gemeinsamkeiten zu haben, bleibt man in der Regel auch in anderen Aspekten seines Lebens.
3: Diese Fundraising-Methode gibt es natürlich auch, also dass, wie gesagt, spezielle Gruppen zu finden, die dann auch wieder auf andere Gruppen einwirken oder innerhalb ihrer Blase, dieser Peers, sagt man, in dieser Blase halt sich gegenseitig zu beeinflussen und zu helfen und zu machen. Das gibt es natürlich auch in gewisser Weise. Passiert das natürlich auch bei uns, weil wir eben, wie du schon gesagt hast, von ehrenamtlichen MitarbeiterInnen, also das eine ganz eine wesentliche Sache für den VGD ist, dass wir freiwillige Aktive haben, Leute, die bei uns helfen, bei unseren Veranstaltungen, bei unseren Kundgebungen, bei vielen anderen Dingen, dass die uns hier unterstützen und mitarbeiten, weil wir das alles bezahlen müssten, also mit Angestelltenbasis, das wäre absolut unmöglich, das ist nicht finanzierbar. Und wenn mal Menschen eben mitgearbeitet haben und geholfen haben und eben selber diese Sinnstiftende sehen, dann sind die natürlich auch ganz anderes von ihrer Einstellung her und verbreiten das natürlich auch in einer viel, viel ehrlicheren und engagierteren Weise, als wenn man das nicht ist. Also das ist natürlich schon, hängt bei uns alles zusammen. Von den Kampagnen, von den ehrenamtlichen MitarbeiterInnen, wie man nach außen tritt, das hängt natürlich bei uns sehr.
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0: Hallo und herzlich willkommen in der Sendung Monikas musikalische Reise auf Orange 94.0, sagt Monika Heller, wieder mal im Sommer. Viele der sommerlichen musikalischen Reisen beginnen ja mit George Gershwins oder George und Ira Gershwins Summertime. Diesmal könnte das auch so sein, aber doch nicht. Andererseits erklingt gleich mal Musik aus der Oper Porgy and Bess. Also es ist nicht Summertime and the Living is Easy, dafür ist es I Love You Porgy. Und gesungen wird es von Nina Simone. Nina Simone, der Pianistin, Sängerin, Songschreiberin. Nina Simone, der die heutige Sendung gewidmet ist, auch deswegen, weil sie, ich glaube, fünfmal bei dem Jazzfestival in Montreux auftrat. Und dieses Jazzfestival Montreux in der Schweiz feiert dieses Jahr 60. Geburtstag. Also eine Tribute to Nina Simone Sendung und ein Happy Birthday oder ihr Joyeux Anniversaire au Festival de Jazz Montreux.
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1: Ja, wunderbar, wunderbar, Bob Marley, Nina Simone. Allerdings, No Woman, No Cry, no, keine Sendung ohne kleine Irrtümer. Eigentlich sollte jetzt das anders klingen.

Das war ja jetzt eine Studioaufnahme, keine Liveaufnahme. Lucio Porgi, Nina Simone. Die anderen Stücke, die heute klingen werden, fast alle, ganz sicher ist es noch nicht. Kommt auch immer darauf an, was alles funktioniert. Aber geplant ist, dass jetzt viele, viele Stücke erklingen, viele Live-Mitschnitte, also Live-Mitschnitte ihrer Konzerte beim Festival Montreux. Da haben wir das erste Mal war sie dort 1968 und dann 76 und 81. Es wird alles noch genau gesagt, jedenfalls fünfmal. Und dieses Album ist sehr schön, weil eben auch zu vergleichen ist, als wie sich Nina Simone entwickelt hat. Also manche Stücke gibt es zweimal, zum Beispiel was gibt es denn zweimal? I wish I knew how it would feel to be free. Dann auch der Backlash Blues ist zweimal. Also interessant zu vergleichen. Jetzt aber gleich mal zum Festival Montreux. Also einer der drei Begründer war ja Claude Nobs, ein Schweizer, der leider nicht mehr lebt. Und er hat auch bei dem Festival, bei der Ausgabe 1981 Nina Simone an der Mundharmonika begleitet. Sonst gibt es auch immer wieder andere Musiker, die sie begleiteten, zum Beispiel sehr oft der Perkussionist Leopoldo Fleming. Aber jetzt hören wir mal, weil gerade vom Montreux Festival gesprochen wird, dass eben dieser Tage seinen Geburtstag feiert, schon seit 3. Juli. Konzerte, Konzerte, Konzerte. Das geht bis heute und morgen Abend. Heute Abend noch Gregory Porter. Also wer es schafft, um 20 Uhr beginnt Gregory Porter, der zum 14. Mal, glaube ich, zum 4. Mal zum Festival kommt, der 2013 das erste Mal da war, da noch als Youngster, also als interessantes Wunderkind. Und warum wird Gregory Porter erwähnt? Erwähnt nicht nur, weil er eben im Rahmen des Montreux Festivals wieder mal auftreten wird, sondern auch, weil er an einem Album Tribute zu Nina Simone mitarbeitete. Jetzt aber weiter Nina Simone herself und es erklingt einmal eine Intro und zwar eine Klavierintro, denn wir müssen uns vergegenwärtigen, Nina Simone war eine großartige Sängerin, Soul-Sängerin, Soul- und Blues, Jazz-Sängerin, wobei sie eher African oder Black Classical Music, also mehr diese Bezeichnung liebte. An und für sich wollte sie ja Pianistin werden. Sie wollte auch die erste schwarze oder erste afroamerikanische klassische Pianistin werden. Und sie begann ja schon mit 4 Jahren Klavier zu spielen, oder sogar noch früher. Ihre Mutter kam mal nach Hause und hat sie mit die Kleine mit 2,5 Jahren da spielt. Also begann sehr früh Klavier zu spielen, bekam auch Unterricht, kam dann zu der berühmten Juilliard School, dann ging es weiter zu einem Institut, ein Curtis, sozusagen Institut, da wurde sie nicht aufgenommen und sie hat dann einmal gesagt, also ich habe lange Zeit gebraucht, um zu erkennen, ich wurde nicht aufgenommen, weil ich schwarz bin. Ob das wirklich der Hauptgrund war, dass sie mit Rassismus in Berührung kam, sehr stark in Berührung kam, ist verständlich. Geboren wurde Ninas, oder ist nicht keine Überraschung, leider keine Überraschung. Geboren wurde Nina Simone 1933, am 21. Februar 1933 in North Carolina. Sie verstarb mit 70 Jahren, also 2003, in der Stadt Carry-le-Rouet, das ist ein Städtchen in Südfrankreich. Da hatte sie sich schon 10 Jahre vor ihrem Tod zurückgezogen. Dorthin hat sie sich zurückgezogen. Carry-le-Rouet, ein unspektakulärer Ort, aber mit einem schönen Strand, viel Gelegenheit zum Spazierengehen. Es ist so circa 30 Kilometer westlich von Marseille gelegen. Und eben, sie wollte Pianistin werden. Wie kam es dann dazu, dass sie gesungen hat? Denn es war ja gar nicht so geplant.
soll dann so gleich ein bisschen was vorwegnehmen, einen kleinen Teil ihrer Biografie. Sie begann Klavierstunden zu geben, also Klavierunterricht zu geben, aber sie hat nicht aufgegeben. Sie gab nicht auf, sie gab dann Klavierstunden und dann hatte jemand geraten, schau, da gibt es da eine Bar oder ein Lokal, ein Nachtlokal, da könntest du auch spielen. Und das war in Atlantic City. Ich überspringe jetzt einiges an auch so Ortswechsel. Jedenfalls in dieser Bar, in diesem Lokal spielte sie Klavier. Auch sehr anspruchsvolles und das ist wahrscheinlich schon auch Soul und Blues und Klassik hat sie vielleicht versucht. Und sie hätte auch gern gehabt, dass die Menschen sehr aufmerksam zuhören. Das war sehr gewohnt, es hat in der Kirche gespielt und eben die klassischen Konzerte sind eben anders. Jedenfalls war es dann so, dass der Besitzer meinte, also Klavier wunderbar, aber du musst auch ein paar Pop oder Songs, du musst auch was singen. Und dann begann sie zu singen und das war dann ein sehr intensives, sozusagen ein intensives Nachtleben, musikalisches Nachtleben, oft bis 4 in der Früh. Und damit ihre Mutter nicht merkt oder nicht draufkommt, und es gelang ihr auch, nicht draufkommt, dass sie da in diesem Nachtlokal singt, gab sie sich, natürlich musste sie sich einen Künstlernamen suchen, einen Decknamen sogar. Und daher kommt ihm der Name Nina Simone. Also geboren wurde sie oder genannt wurde sie, der bürgerliche Name war ja Eunice Kathleen Waymon. Und sie, ja, und Nina Simone, warum Nina Simone? Nina in Anlehnung an das spanische Ninja, also Mädchen, weil sie eine Freundin hatte, die sie immer wieder Ninja nannte. Und Simone, da ist die Schauspielerin Simone Signore gemeint, die Nina Simone sehr liebte. Also, und das Star was born, sie wurde dann entdeckt und dann kam das erste Album, das war Little Girl Blue und eben dann eines Tages, ziemlich bald dann schon, 1968, zur zweiten Ausgabe des Montreux Festivals wurde auch Nina Simone eingeladen.

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0: Das war jetzt der Montreux Blues, das war jetzt eine Intro-Musik am Klavier. Es ist mir wichtig, hier nur das Piano mal erklingen zu lassen. Und das zweite, der Montreux Blues, das ist eine Aufnahme. Also bei der Intro, jedenfalls der Montreux Blues ist die Aufnahme aus dem Jahre 1981. Ich möchte nichts Falsches sagen. Ja, 81, und das war die, in diesem Jahr spielte, also trat Nina Simone alleine auf, also Klavier und Gesang, also alleine, aber begleitet wurde sie von einem der drei Mitbegründer des Montreux-Festivals, von Claude Nobs an der Mundharmonika. Auch sehr schön. Bei anderen Konzerten, zum Beispiel bei dem Konzert in Montreux im Jahre 1968, also die zweite Ausgabe des Festivals, ihr erstes Mal in Montreux. Da waren dabei einige Musiker, und zwar, so, was ist denn das? Das ist alles nicht so einfach, wenn man das nicht umbiegen kann. Wobei, sie wird sie gleich selber vorstellen. Trotzdem. Black Clark Drums, nein, Buck Clarks, ich kann sie besser. Buck Clarks Drums, Henry Young Gitarre, Gene Taylor Double Bass, Sam Waymon Vocals, Percussion und eben Nina Simone Piano und Vocals. Und da hören wir seine Aufnahme aus dem Casino-Kursaal in Montreux vom 16. Juni 1968. Wir hören zwei, oder ihr hört zwei Aufnahmen hintereinander. Denn das ist so schön, also zuerst einmal stellt sie die Musiker vor, dann erklingt To Love Somebody, hat auch sehr viel auch gecovert, To Love Somebody, und dann und dann und dann und dann ein Chanson von Jacques Brel, das berühmte Ne me quitte pas, auch wunderschön. Also gleich mal zweimal Nina Simone in Montreux 1968.
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0: Ja, es wäre so schön. Es wäre so schön, wenn die Reihenfolge. Wie machen wir denn das? Ah ja, ich wollte eigentlich, es stimmt schon mit den Musikern, mit dem Vorstellen, aber trotzdem wollte ich gerne eben mit Jacques Brel beginnen. Das ist doch einfacher. Also zuerst einmal Ne me quitte pas, sehr berührend, und dann eben To Love Somebody, wieder ein bisschen Fröhlichkeit. Und also Jacques Brel, Nina Simone.

0: Bonina Simon, To Love Somebody von den beiden, vom Barry und Robin Gibb. Wir kommen jetzt zu einer Eigenkomposition, zu dem berühmten, also einem der berühmtesten Stücke For Women, Vier Frauen. Die vier Frauen, das sind also könnte das sie sind also vier Frauen, symbolisch kann das gesehen werden, als Metaphern. Es werden in diesem Stück aus dem Jahr 1966, wir hören aber dann eine Aufnahme von eines Konzerts im Rahmen des Montreux-Festivals aus dem Jahr 1987. Nur so weit sind wir jetzt noch nicht. Also eine Eigenkomposition von Nina Simon. Und da haben wir also das Porträt. Also es werden vier Frauen porträtiert. Eine afroamerikanische Frau, eine versklavte Frau, eine Frau, die ist so traurig, die, also deren Mutter vergewaltigt wurde, also das Kind einer, oder die Frucht einer Vergewaltigung. Nein, das erste ist, ich will mich nicht auf die Hitze ausreden, überhaupt nicht, aber ich versuche es und hoffe auf die plus 30 Grad Amnestie. Amnesie hoffentlich nicht, also ein paar Blätter vor den Augen, das kann schon helfen. Jedenfalls vier Frauen, vier afroamerikanische Frauen. So. Die erste, eine versklavte Frau, die zweite eben die Frau, deren Mutter vergewaltigt wurde, die dritte Frau ist eine Prostituierte und die vierte ist die Frau, die endlich sich auflehnt und revoltiert. Warum dieses Stück For Women als rassistisch bezeichnet wurde, von manchen gesehen wurde, schließt sich mir nicht, aber es wurde dann auch in Radiostationen verboten aufgrund dieses Missverständnisses. Ich meine, es wurden ja dann, was wenn Mississippi Goddam verboten wurde, also ihr sehr, sehr antirassistisches, engagiertes, kämpferisches Lied oder eines der, dazu gehört ja auch For Women, also Mississippi Goddam, gut, das ist verständlich, das wiederum von Südstaaten, von, ich glaube, sieben Süd- oder mehreren Südstaaten verboten, da war es dann so arg bei Mississippi Goddam sogar, dass da, wenn, als die Schallplatten zu den Medien geschickt wurden, kam diese Schallplatte in den Kartons zurück, aber zerbrochen noch dazu. Jetzt sind wir aber bei dem wunderbaren For Women bei Nina Simon in Montreux.
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Vielleicht wieder zurück zur Biografie von Nina Simone oder gehen wir ins Jahr 1974. Da kehrte sie den USA den Rücken. Sie erinnerte sich, sie meinte, wie kann eine schwarze Frau dort in den USA glücklich werden? Das ungefähr so sagte sie, das erinnert auch an Josephine Baker, die ja in Frankreich dann auf jeden Fall viel weniger Rassismus erlebte als in den USA. Nina Simone ging nach Trinidad, nach Barbados, Liberia, auch in die Schweiz, nach Frankreich, nach Belgien, nach Holland, nach Großbritannien. Ja, Liberia, da wurde sie von der südafrikanischen Sängerin Ikone Miriam Makeba eingeladen. Und das war eine Zeit, die eine sehr interessante Zeit, eine Zeit, so 3 Jahre blieb sie dann. Also 3 Jahre, so aus dieser Einladung, weiß nicht, wie das gemeint war, aber irgendwas 3 Jahre, blieb Nina Simone dann in Liberia, gerade so vor dem Bürgerkrieg kehrte sie wieder, also verließ sie Liberia wieder. Ist auch ein Staat, ist ja interessant, ein westafrikanischer Staat, der in der Mitte des 19. Jahrhunderts, glaube 1847, unabhängig wurde und im 19. Jahrhundert dann aber gar nicht kolonisiert wurde. Jedenfalls wehte da ein gewisser Wind der Freiheit und es gab auch viele Begegnungen und es war eine Zeit, die eine, ja, wenn, da muss ich jetzt genau recherchieren, den Namen muss ich wohl finden, eine Catherine oder Catherine und dann weiter den Namen, eine Schriftstellerin hat ein sehr schönes Buch darüber geschrieben, aber das ist wieder eine andere Geschichte. Es geht es mehr um die Musik. Obwohl, da ist doch die Information. Also, wie es diese Autorin heißt, das kann nachgereicht werden oder kann dann auch im CBA stehen, im Archiv der Freien Radios, dann als mehr als Informationen zur heutigen Sendung. Tribute to Nina Simone, The Montreux Years. Jedenfalls 1974 eben begann die Zeit, die 3 Jahre Zeit in Liberia und da wird erzählt zum Beispiel, dass Nina Simone mal in eine Diskothek kam und sich die Kleider vom Leibe riss, sich entkleidete und unbekleidet tanzte und dann zog sie sich wieder an und ging wieder raus und dann erfahren wir auch Begegnungen eben mit, nicht nur mit Miriam Makeba. Und da können wir auch lesen, dass sie Bach, Beethoven liebte und Jazz und dass sie, was nicht dort steht, ist, dass zum Beispiel Miles Davis ein großer Bewunderer von Nina Simone war. Also jedenfalls, bevor Liberia in Bürgerkrieg versank, verließ Simone das Land und ging mal in die Schweiz. Ja, die Schweiz, ein wichtiges Land für Nina Simone. Nur jetzt geht es ja was anderes. Es geht immer noch um Liberia. Es geht um die Librarian Calypso Song, den sie ja auch in der Schweiz in Montreux sang. Den sie auch sang. Und das ist 1,12.

Ein fröhlicher Song beim Montreux Jazz Festival, dem die heutige Sendung gewidmet ist, also dem Montreux Festival und natürlich Nina Simone, die mehrmals in Montreux auftrat und das Montreux Festival feiert dann noch heute und morgen. Und das ist noch eine wunderbare Sache, ein joyeux anniversaire. Und zum Ausklang dieser musikalischen Reise natürlich nochmal Nina Simone. Vieles konnte noch nicht gespielt werden. Es ist also auch so diese Tribute to Nina Simone Sendung wird es geben mit Sängern, Sängerinnen wie eben Gregory Porter oder Melody Gardot und Kezia Jones. Auch so sehr interessant, das zu vergleichen. Es könnte, was auch heute schön gewesen wäre, My Baby Just Cares For Me. Da hat sich ja My Baby Just Cares For Me, glaube ich, sang sie nicht im Montreux. Auf der CD ist es jedenfalls nicht drauf. Aber 1987, nach einer eher so Rückzugszeit und Durchstrecke, kam wieder Schwung in ihre Karriere, weil My Baby Just Cares For Me, eine Interpretation von Nina Simone für einen Werbespot, verwendet wurde für Chanel Numero 5, Nummer 5, das wunderbare, das Parfum von Coco Chanel. Und was könnte, das wäre auch noch, aber den Ausgang bildet ein Auszug aus ihrem vielleicht persönlichsten Album. Aus ihrem persönlichsten Album, Nina Simone, Further on My Wings. Da finden sich auch einige französischsprachige Stücke und eines ist sehr, also extrem repetitiv. Also das wiederholt sich ununterbrochen und so wiederholungsrepetitive Stücke gab es ja immer wieder mal. Das hatte schon auch mit eben, ja, also mit ihrer musikalischen, vielleicht mit ihrer Herkunft zu tun. Oder eben das in der Kirche und Gospel und das Wiederholen. Und der Text ist ganz einfach. Der Text ist gleichzeitig auch der Titel des Liedes. Vous êtes seul, mais je désire être avec vous. Sie als doch Single Woman dann am Ende ihres Lebens sang, du bist alleine oder sie sind alleine, aber ich möchte mit ihnen zusammen sein. Und Monika Helle wünscht einen wunderbaren Nachmittag mit Orange 94.0, dem Freien Radio in Wien.

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4: Mut? Für was braucht man denn Mut?
5: Das wäre eine gute Frage an Sie. Für was braucht man denn Mut?
6: Mutig zu sein, heißt in schwierigen Situationen das vermeintlich Richtige zu tun, ohne Rücksicht auf Verluste. Ja, aufzustehen gegen alle anderen und seine Meinung zu sagen.
7: Wie ich find mutig, wenn einer sie. Wenn einer was will, der weiß, also der was nicht nachgibt. Und zum Beispiel, es gibt ja oft, hat ja oft, zum Beispiel jetzt in der Situation, wenn manche Leute sich so wie andere einsetzen dann und das mutig. Ich habe auch die alle mutig gefunden, die was in der Zweiten Weltkrieg irgendwie die Leute so versteckt haben oder so, oder dass sie sich wirklich fürs Land oder für ein. Dann brauchst du einen Mut, weil du brauchst wirklich einen Mut, weil die können die umbringen oder was. Aber wenn solche nicht geht, solche Leute nicht gibt, das ist so bedingungslos, das finde ich mutig, weil das ist, ja.
8: Was würden Sie sagen, ist das Mutigste, das Sie jemals gemacht haben?
6: Ja, nichts Körperliches, keine Tat, sondern nur Gespräch. Aufzustehen und eine konträre Meinung zu sagen gegen 20 andere.
8: Fällt Ihnen da was Konkretes ein?
6: Ja. Es geht um Juden. Das ist das einzige Thema, wo ich mich, ich rede über nichts mehr auf. Das ist wurscht, das meiste. Aber wenn antisemitische Tendenzen hat und die auch zum Ausdruck bringt, um es wienerisch auszudrücken, da gehe ich heraus.

0: Und wenn du jetzt an dein Leben zurückdenkst, ich finde auch vielleicht der Schritt, ins Pflegewohnhaus zu gehen oder sowas, gibt es irgendwelche Sachen, wo du sagst, da war ich jetzt mutig?
1: Nein, ich finde überhaupt, wenn du jetzt ein behinderter Mensch bist, musst du schon einen gewissen Mut haben, weil du musst einen Mut, du musst aber da alle helfen oder was, aber du musst dich durchsetzen. Und ich kann es nur mit der Kosche, ich habe mich so nicht. Und musst dich durchsetzen, musst wirklich sagen, so, nein, das will ich jetzt nicht und wegen den. Weil du musst dich immer beweisen, immer. Das ist nicht so wie bei, unter Anführungszeichen, normale Leute, was ist ein normales Leid? Aber was ein normaler Mensch bist dann, wenn du eine normale Kindheit hast, wenn du die Schule geht, dann muss gut sein, dann darfst du nicht ein bisschen hinten nach sein. Und wenn das alles normal anrennt, und wenn man besser, früher war es so zum Beispiel, in meiner Generation war es noch so, naja, hast die Schule fertig gemacht, dann hast du geheiratet, dann hast du Kinder gekriegt. Das ist auch sehr wichtig, weil du musst ja Kinder haben, weil die anderen haben ja auch welche, so brauche ich auch welche. Solange du nicht von der Norm und wenn du behindert bist, du kannst es drehen, du kannst heute 100 Mal sagen, Inklusion, es ist nicht dasselbe. Es ist besser, es ist weit besser geworden, wie es früher war, würde ich auch nicht sagen, aber es ist noch immer nicht so. Du musst immer dann denken, du musst immer zu den Leuten sagen, ich hab's ja nicht im Kopf, ich bin ja nicht deppert. Das Erste, was die fragen, wenn du ins Spital kommst, war die Eva mit das erste Mal und jetzt geht sie wieder, sind sie besachwaltet? Nein, hab ich gesagt, ich bin nicht besachwaltet. Ich so, nein, das müssen wir fragen. Ja, aber ich frage dich auch nicht, bist du besachwaltet? Ja? Kennt das ja auch besachwaltet aus irgendeinem Grund? Man kennt das nicht arbeiten vielleicht, aber so, ja, das ist automatisch, gell? Das fragt man halt so. Ja, es ist ja dann schon wurscht. Mit der Zeit, also, Business, du sagst manchmal gar nichts drüber. Aber man muss sagen, das ist nicht so unmutig, dass man sich da durchs Leben schlägt, schon 63 Jahre. Aber ich will trotzdem noch ein bisschen da bleiben.
2: Mussten Sie in Ihrem Leben auch für andere Menschen manchmal mutig sein?
3: Ja, obwohl es so hochtrabend, würde ich das gar nicht nennen, in der Schule zum Beispiel habe ich Mitschülerinnen, die ich gern gehabt habe, gern verteidigt, wenn sie.
2: Aber wie haben Sie Ihre Mitschülerinnen dann verteidigt, oder?
3: Der Lehrer hat gesagt, das war ich. Er kann nichts dafür. Sie kann nichts dafür.
2: Weil Ihnen das die
3: Irgendwie, weil
2: Konsequenz
3: es
2: nicht
3: ihm leicht
2: leicht.
3: getan hat, die konnte sich nicht so gut äußern wie ich, so artikulieren und ich habe diskutieren können mit der Lehrerin.

0: muss man heute noch mutiger sein als früher, jetzt auch im Vergleich?
1: Na, ich glaube schon, weil ich finde, man braucht ja schon einen Mut, wenn du sagst, nein, das ist kein Kind. Weil du musst ganz schon wegen, was wird kommen. Gut, das weiß keiner, was kommen wird, aber man, entschuldige, dass ich das jetzt so sage, so, dass bei uns war es ja gut. Ich bin gerade in einer Zeit geboren, wo es gut war. Wir waren nicht die Generation, was. Wir sind die Babyboomer, ja, aber das waren die Generation, was. Da war alles gut, da war, man, ob die Politik so gut war, aber da waren Leute da, darauf die hast du dich verlassen können.
2: Müssen mutige Taten immer was Großes sein oder kann es auch was Kleines sein?
3: Kleines auch, zum Beispiel beim Kochen, wenn du irgendwas ausprobierst und gelingt dir nicht, zum Beispiel ist auch.

0: Mein Mann, mein zweiter Mann, war nicht so mutig, erst wenn ich das alles ausprobiert habe, mit der Würgeschlange und so, dann hat es mein Mann auch gemacht, aber so nicht, nein. Da war ich immer ich die Erste.
1: Ja, könnte. Aber sehr viele, die meisten sind es nicht. Und ich rede jetzt nicht von Mut, irgendwo runterspringen oder sich in gefährliche Situationen begeben. Das ist nicht mutig, das ist blöd. Wenn man genau weiß, das ist gefährlich und ich tue es trotzdem. Nicht um jemanden zu retten, das ist wieder was anderes. Aber um nicht zu beweisen, wie mutig ich bin und irgendeinen Unsinn zu machen, das ist dumm und das ist nicht mutig.
2: Das heißt, bei Mutproben haben Sie als Kind auch nie mitgemacht?
1: Nein, nein. Das war auch nicht. Als ich in meiner Kindheit war das nicht. Nein. Da gab es das nicht.
3: Was sagen Sie denn zu Übermut? Gibt es das auch, dass man zu mutig ist?
0: Ja, das ist zum Beispiel bei mir. Ja, das ist, ich mache einen Blödsinn mit, ja. Ich bin übermütig, wirklich wahr. Ja.
3: Gibt es da vielleicht auch Situationen, wo Sie im Nachhinein sagen, da wäre ein bisschen weniger Mut sogar gut gewesen?
0: Ja, das war im Donaukanal, wo ich dann nicht schwimmen habe können. Und da sind wir bei der Nussdorfer Brücke dort reingesprungen, also rein ins Wasser. Und da haben wir nicht gewusst, dass der Donaukanal so eine starke Strömung hat. Ja. Traum ich alles machen, was es gibt. Als Kind sind wir auf die höchsten, in die alten Häuser, auf die höchsten Häuser, auf die Dächer rumspaziert. Da sind wir bei der Dachluke rausgekraxelt, wo der Raufverkehrer immer raufgeht und dann haben wir sich schonen lassen.
2: Ich finde, es ist schwierig zu sagen, oft, wann man richtig mutig war, weil man das nicht so erkennt. Ich habe oft das Gefühl, so den Umweg zu gehen über, wo hatte ich wirklich Angst, wo ich was gemacht habe. Weil für mich ist ein bisschen, also Mut ist so, ich habe Angst, aber ich mache es trotzdem. Dann muss ich irgendwo Mut beweisen. Können Sie sich da erinnern, hatten Sie irgendwo mal richtig Angst und Sie haben es trotzdem gemacht?
4: Nein. Nein. Nein, Angst hatte ich in meinem Leben noch nie wirklich. Kinder fürchten sich vor der Dunkelheit. Ich habe die Dunkelheit geliebt. Desto finsterer, desto besser. Ich hatte nie Angst vor irgendetwas.
2: Ängste können ja ganz unterschiedlich sein. Es kann ja auch die Angst sein, dass einen ein geliebter Mensch verlässt.
4: Natürlich, ja, Angst hatte ich. Meine Tochter, die war als Vierjährige, hatte sie Knochenmarkeräderung. Und das ist gewandert von den Zehen bis knapp unterm Knie stehen geblieben. Gott sei Dank, sonst hätte sie einen steifen Fuß behalten. Myelitis, ja, hat sie gehabt. War ein Jahr lang fast im St. Anna Kinderspital.
2: Da hatten Sie Angst?
4: Ja. Sorge, Angst um meine Tochter, ja. Sowas schon. Aber Angst, dass mir etwas passiert, hatte ich nie.
0: Spenden, wenn ich nur das Wort höre. Spenden, wenn das ist. Wir waren ja am Land, ein Bauernhof auch und hier und her. Und da war schon. Das war nicht so einfach.
3: Und haben Sie da manchmal mutig sein müssen, wenn eine Spinne irgendwo war, dass Sie sie weggeben oder durchgehen oder so?
0: Also ich kann mich so überhaupt nicht im Detail erinnern. Ich weiß nur, wie ich noch im Vorschulalter war, gerade noch. Und da haben wir am Hof ein Klo gehabt. Und da ist natürlich die Kleine, das war ich, hingerannt, wenn was notwendig war, nicht? Ich heiße Linde. Wenn die Linde gebrüllt hat, dann sind sie gerannt gekommen, meine Mutter, bei den Frauen, Bedienerinnen, kann man sagen, gehabt, holt sie auf. Ich bin dort gesessen, schräg gelehnt, nicht, dass ich raufgesprungen wäre und weggerannt wäre. Sehen Sie sich um. Schauen Sie, was dort an der Wand sitzt. Eine Spinne! Ist das eine Spinne? Na, freilich.
3: Ich glaube, es ist eher so ein Weg.

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3: Die Sommerspiele Berchtoldsdorf feiern heuer mit dem Stück Till Eulenspiegel ein rundes Jubiläum. Ich habe mit dem Intendanten Alexander Paul Kubelka und der Schauspielerin Larissa Fuchs dazu ein Interview gemacht. Ja, bei der Kulturschiene am Freitag begrüßt euch Martin Oberlechner.
4: Dieser Till Eulenspiegel ist eine Figur, die eine lange literarische Geschichte schon hinter sich hat. Erstmals erschienen, habe ich gelesen, 1510 und dann neu bearbeitet, unter anderem von Erich Kästner, oder ich habe gefunden ein Gedicht von Bertolt Brecht. Auf diese Fassung stützt sich aber das Stück in Berchtoldsdorf nicht, sondern das basiert auf dem Roman von Charles de Costa, einem Belgier, 1867. Warum wurde ausgerechnet diese Fassung ausgewählt?
5: Charles de Costa hat uns mit dem Roman Weltliteratur geliefert, die in Vergessenheit geraten ist. Das bedeutet, Charles de Costa ist im Grunde verarmt gestorben, hat aber einen 1000-seitigen Roman hinterlassen, war selbst Historiker gewesen, hat damals, also 1870, um 1870 für die Arbeiterschaft gekämpft, war einer der ersten Sozialisten im Grunde, einer der ersten Sozialisten, die während der Monarchie geschrieben und gearbeitet haben, die sich für die Rechte von Arbeitern eingesetzt haben und so. Und das erschien mir alles äußerst interessant. Es erschien mir aber auch interessant, dass es hier um den Befreiungskampf der Protestanten in den Niederlanden und Belgien ging. Was hochinteressant ist insofern, als die spanische Linie der Habsburger einen starken Einfluss auf die Belgien und auch unter anderem auf Belgien und Niederlande hatten, weil das eine Kolonie war damals. Und der Philipp II. Bekanntermaßen ein großer Katholik war, der mit brutalsten Methoden versucht hat, die Reformation niederzuschlagen. Was wichtig ist, ist einfach auch zu wissen, und das ist ein Teil, der im Grunde in der Schule respektive in den Geschichtsbüchern nicht allzu groß und als wichtig erachtet wird, obwohl der 30-jährige Krieg und obwohl die Reformation quasi natürlich Thema sind, aber dass es tatsächlich 3/4 bis 2/3 der Österreicher, respektive Wiener, Niederösterreicher, 3/4 bis 2/3 Protestanten gewesen sind und protestantischen Anhänger des Protestantismus, respektive Lutheraner waren, das weiß man sehr wenig. Das heißt, unsere Vorfahren in Österreich, viele davon waren im Grunde Reformisten gewesen. Also eine richtig große Anzahl von Menschen, und die ganze Gegenreformation, die dann stattgefunden hat, die Cousins von dem Philipp II., den wir da unter anderem als Gegenspieler von Till Eulenspiegel beschreiben, die haben sich dieser sozusagen Gegenreformation, also alles, was gegen Martin Luther war, alles, was gegen den Ablasshandel war, alles, was sich sozusagen nicht katholisch präsentiert hat, hat sich dann auch in Österreich wiederum durchgesetzt. Und dass daraus Kriege entstehen und dass daraus, also wenn man Politik und Glaube verbindet, dass dann Kriege daraus entstehen, das war immer so gewesen und das wird auch immer so sein. Und insofern ist es eine Geschichte, die uns mahnt vor autoritären Systemen, die uns mahnt davor, dass wir nicht unsere Glaubensfreiheit, dass wir nicht unserem Glauben nachgehen dürfen. Und ein Trump, der sich Triumphbögen bauen lässt und von einem Gott spricht, der wichtig wäre für seine Politik, das zeigt, oder auch die Kriegsherde, die es gibt jetzt sozusagen im Iran oder an anderen Orten dieser Welt, werden natürlich Thema sind, aber dass es tatsächlich 3/4 bis 2/3 der Österreicher, respektive Wiener, Niederösterreicher, drei Viertel bis zwei Drittel Protestanten gewesen sind und protestantischen Anhänger des Protestantismus respektive Lutheraner waren, das weiß man sehr wenig. Das heißt, unsere Vorfahren in Österreich, viele davon waren im Grunde Reformisten gewesen. Also eine richtig große Anzahl von Menschen und die ganze Gegenreformation, die dann stattgefunden hat, die Cousins von dem Philipp II., den wir da unter anderem als Gegenspieler von Thiel Eulenspiegel beschreiben, die haben sich dieser sozusagen Gegenreformation, also alles, was gegen Martin Luther war, alles, was gegen den Ablasshandel war, alles, was sich sozusagen nicht katholisch präsentiert hat, hat sich dann auch in Österreich wiederum durchgesetzt. Und dass daraus Kriege entstehen und dass daraus, also wenn man Politik und Glaube verbindet, dass dann Kriege daraus entstehen, das war immer so gewesen und das wird auch immer so sein. Und insofern ist es eine Geschichte, die uns mahnt vor autoritären Systemen, die uns mahnt davor, dass wir nicht unsere Glaubensfreiheit, dass wir nicht unserem Glauben nachgehen dürfen. Und ein Trump, der sich Triumphbögen bauen lässt und von einem Gott spricht, der wichtig wäre für seine Politik, das zeigt, oder auch die Kriegsherde, die es gibt jetzt sozusagen im Iran oder an anderen Orten dieser Welt, werden oft auch geführt aus Glaubensgründen, ob man jetzt Israel, Palästina hernimmt. Im Grunde sind das für mich unzulässige und freiheitsberaubende Praktiken, denen wir uns entgegenstellen mit unserer Produktion.
4: Jetzt wäre es ja wahrscheinlich sehr viel einfacher, eine Fassung zu nehmen, zum Beispiel vom Erich Kästner, wo 12 Schwänke erzählt werden und das dementsprechend dann zu adaptieren. Inwieweit spielt im Vorfeld von so einer Auswahl das Risiko, dass man eingeht, das Publikum zu erreichen, eine Rolle?
5: Naja, man hat uns im letzten Jahr, wo wir ein Stück über Schubert gemacht haben, die Winterreise ins Zentrum gestellt haben und ein Stück über den Tod und das Sterben gemacht haben im Sommertheater, hat man uns auch angegriffen und gefragt, warum macht ihr das? Heute ist das Stück in China eingeladen und bei einem der wichtigsten international kuratierten Festivals zu Gast. Und wir hatten gleichzeitig auch einen riesigen Publikumserfolg. Unser Deal, den wir jetzt spielen, ist auch sehr gut verkauft. Wir hatten in den letzten beiden Abenden großen Applaus und teils Standing Ovations gehabt. Also ich bin da recht guter Dinge, dass das Publikum im Gegensatz zu diversen Kritikern versteht, warum wir tun, was wir hier tun.
4: Larissa, du spielst ja die Nele
2: ein
4: Stück. Was hat dich motiviert, genau da mitzumachen?
2: Naja, ich kenne den Alexander jetzt auch aus dem Jahre 24. Also das ist erstmal, also diese Begegnung mit ihm. Und zumal das Stück und Theater machen, ich bin sofort dabei, wenn es darum geht, ja, Theater zu spielen, sage ich jetzt mal.
4: Die Ursprungsfassung ist ja 1000 Seiten lang, das haben wir schon gesehen. Ich nehme mal an, die 1000 Seiten sind es dann jetzt nicht, was die Basis für dieses Stück sind. Muss man sich, wenn man da jetzt so aktiv dieses Stück überarbeitet oder sich in das Stück einarbeitet als Schauspielerin, die 1000 Seiten lesen vom Ursprungstext?
2: Nein, das muss man nicht. Also das habe ich auch nicht gemacht. Also Thiel Eulenspiegel kenne ich ja auch aus meiner Kindheit. Und mir genügte immer wieder die Fassung, die dir Angela gemacht hat, die etwas mehr am Anfang war und dann immer weniger wurde. Und für meine Figuren reicht das aus. Also die Konflikte, die da stattfinden, sind für mich genügend Information, um auf der Bühne die Figur zum Leben zu erwecken.
4: Von den 1000 Seiten, wie viel sind da übergeblieben dann jetzt für diese Fassung?
2: Ich glaube, wir sind bei 43 mittlerweile, oder?
5: Naja, also die Stückfassung selbst ist immer die Frage, 1000 Seiten hat der Roman. Es gibt unterschiedlichste Auflagen. Da gibt es 700 oder 600 bis 1000 Seiten haben die unterschiedlichen Auflagen. Es ist so, das besteht auf 5 Büchern, dieser Roman. Und unsere Fassung bezieht sich in erster Linie auf das erste und das zweite und dann natürlich auch den Schluss dieses Romans. Was vielleicht ja, und unsere angebotene Fassung hatte um die 140 Seiten. Wir sind jetzt mit einer kleineren Schrift auf ungefähr 40 bis 50 Seiten runter. Ich würde sagen, es erfasst den Kern des Romanes sehr gut, weil sich der De Costa in den letzteren 3 Büchern, da handelt sehr viel vom Krieg und was im Krieg passiert ist, und da wiederholen sich im Grunde dann auch die Bilder und so, und da ist er sehr, sehr, sehr wildherzig und sehr manisch unterwegs in seiner Schreibweise. Aber im Grunde sind es die archetypischen und unglaublich starken Figuren, die er beschreibt, und er bietet uns natürlich mit seinem Roman auch extrem viel an direkter Rede an. Das heißt, wenn man die direkte Rede aus dem Roman herausholt und die direkten Reden aneinanderreiht, entstehen auf gewisse Art und Weise schon Theaterszenen. Wir haben versucht, auch sehr nahe an seiner Sprache zu bleiben, die von Stefan Zweig und von ebenso starken Zeitgenossen von Stefan Zweig hochgelobt werden die sagen, das ist einfach Weltliteratur. Und insofern hat es da mehrere Punkte gegeben, warum wir uns denn auch auf diesen Roman beziehen. Wir haben da einfach eine ganz starke dramatische Sprache vorliegen.
4: Bei der Sprache muss ich gleich nochmal einhaken. Die Sprache ist aus dieser Zeit, hat man das Gefühl, fast durchgängig. Und dann gibt es ein paar so kleine Einsprengsel, wo man die heutige, ich würde sogar sagen, Jugendsprache dann plötzlich, vor allem beim Till ist mir das aufgefallen, wie er einmal Pro und sonst noch ein paar so kleine Floskeln gesagt hat. Warum ist das da gelandet in dieser Fassung?
5: Naja, es ist nicht bei uns in der Fassung drin. Also ich finde es auf jeden Fall aber toll. Ja, die Fragen, die Sie stellen, sind wundervoll, weil es im Grunde das thematisieren, was uns auch bewegt hat. Diese so Worte wie Bro oder so, das entspringt dem Übermut von Fabian Krüger, dass der ja, während dem Spiel hin und wieder moderne Worte einwirft oder benutzt. Und ja, das ist von uns legitimiert, das passt auch. Die Eulenspiegel ist ein Grenzüberschreiter, also soll er auch unsere Grenzen als Autoren respektive Regisseure oder so auch überschreiten dürfen. Also es ist nicht so, dass wir ihm jetzt da sagen würden, das darfst du nicht tun, wenn er das... Ja, ich finde es eigentlich auch ganz sympathisch, wenn er es macht. Ehrlich gesagt, die künstlerische Freiheit soll er haben. Und das ist aber auch eine Sache, die ich als Regisseur meine und auch wirklich ernst meine, dass Schauspieler, Schauspielerinnen vollwertigste, kraftvolle Künstlerseelen sind, und die sollen auch ihre Freiheit haben. Ihre Freiheit und Freiheiten haben im Spiel, und deswegen entwickle ich gerne gemeinsam mit Schauspielern. Übrigens die Larissa, die mit uns im Interview ist, ist eine der wirklich besten Schauspielerinnen Österreichs. Und darüber hinaus, also wer Larissa Fuchs im Berchtoldsdorf erleben kann oder will, wird sehen, dass das einfach Spitzenklasse ist, was sie macht in allen Figuren, die sie spielt. In dem Fall ist ihre Hauptlinie die Nele. Wie kraftvoll, berührend und bewegend und authentisch sie diese Figur darstellt, das ist unfassbar. Ja. Also jeder, der Larissa Fuchs in Österreich erleben will und kann das in Berchtoldsdorf im Augenblick tun. Ich hoffe, dass sich das Burgtheater Wien bei ihr meldet und sie in Zukunft engagiert, weil sie eine der ganz wenigen, ganz, ganz Großen ist in diesem Land. Und insofern finde ich das super, dass sie heute im Interview ist.
6: Danke dir für diese Werbung. Ja, Wahnsinn. Ja,
5: ich habe persönlich schon des Öfteren gesagt, dass ich die großartig
6: finde. Ja, das stimmt. Danke jetzt auch noch einmal für das Veröffentlichen.
4: Genau dieses Spontane, dieses Interaktive. Mir ist auch aufgefallen, der Fabian Krüger hat ja auch mit dem Publikum gespielt, wenn irgendwer von der Toilette zurückgekommen ist oder hingegangen ist, das hat er gleich einbezogen auch in das Spiel. Inwieweit ist es für dich als Mitspielerin eine Überraschung jeden Abend, was dann kommt, oder bist du da eh schon vorbereitet drauf?
2: Nein, bin ich nicht, aber ich freue mich immer wieder, wenn da eine Interaktion stattfindet, weil es dann lebendiger dadurch wird und wir plötzlich in einem Boot sitzen alle. Da ist dann keine Bühne und keine Trennung zwischen Schauspiel und Zuschauer, sondern wir spielen plötzlich alle miteinander. Und ich finde, dass die Zuschauer dann auch zu unseren Dorfbewohnern werden und in eine Interaktion mit uns treffen. Und ich freue mich immer wieder und hoffe auch immer, dass noch mehr Leute irgendwie aufs Klo gehen, damit wir noch mehr Lebendigkeit, noch mehr ein Miteinander finden. Und der Fabian macht das ganz, ganz toll, dass er sich diese Momente greift, und wir amüsieren uns hinter der Bühne sehr.

0: Jetzt gibt es in diesem Stück ja ein Duo, ein Gespann oder wie man auch immer das nennen möchte, der Till Eulenspiegel und der Lamme, sein Freund mehr oder weniger. Ich habe da gelesen, es werden oft Vergleiche gezogen zwischen Don Quixote und Sancho Panza. Ist das zutreffend?
1: Naja, zutreffend. Im Grunde ist Don Quixote ist ein großer Fantast. Till Eulenspiegel ist, verkörpert die Freiheit, das Nicht-Respektieren von Grenzen. Till Eulenspiegel verkörpert das, das dem anderen sagen, was man sich denkt. Till Eulenspiegel verkörpert das genaue Hinschauen und spontane Antworten auf die diversesten Lebenssituationen. Aber Till Eulenspiegel ist im Grunde eine Figur, die frei ist. Und das ist, glaube ich, auch einer der Gründe, warum der Till Eulenspiegel es geschafft hat, über die Jahrhunderte zu überleben. Er verkörpert unseren eigenen Freiheitswillen, unser Ich will nicht heute nicht in die Arbeit gehen, ich will heute tun, was ich will und sagen, tun und lassen, was ich will. Das macht den Till Eulenspiegel so besonders. Gleichzeitig aber auch so eine hohe Sensibilität für das, was im Augenblick gerade passiert, und zwar nicht nur auf persönlicher, sondern auch auf politischer Ebene. Und die Frage nach dem Lamme, seinem Freund, der Lamme verkörpert wiederum, auch wiederum als archetypische Figur, verkörpert die Treue, er verkörpert die Freundschaft, er verkörpert die die immerwährende Suche in diesem Stück nach der Liebe und nach seiner Frau. Also insofern unterscheiden sich die Figuren stark voneinander, aber dass es in diesem Roman wiederum ein Leben zweier Männer, die miteinander durchs Leben gehen, gibt, ist natürlich eine Parallele auch zum Don Quixote.
0: Ein paar Szenen hat es gegeben von der Larissa, wo Folterszenen waren, die hat man natürlich nicht gesehen explizit, was da passiert ist, aber du schilderst das sehr eindrücklich, was da passiert ist und sehr explizit, und das tut schon fast weh, wenn man zuhört. War das notwendig, das so zu machen, und wie ist es für dich, das so zu schildern? Das ist ja irgendwie grausam, einfach zuzuhören, aber wie ist das, wenn man es selber ausspricht?
2: Also ich hatte wirklich Schwierigkeiten beim Textlernen, muss ich sagen, bei diesen Passagen, weil sich der Körper weigerte, es auszusprechen und es in sich eindringen zu lassen. Aber ich glaube, wir haben jetzt eine Form gefunden, wo ich auch mit Abstand es veröffentlichen kann und es nicht so sehr zu mir nehme, weil es für mich als Schauspielerin, aber auch als Person, als Mutter furchtbar ist, diese Dinge auszusprechen. Nichtsdestotrotz steht das da und man muss sich dazu verhalten. Aber ich habe das jetzt für mich auch einfach als Information genommen und nicht durch mich durchgelassen, weil es doch auch mit einem sehr viel macht, weil es ja auch so aktuell ist alles. Und schön war es nicht, muss ich sagen. Ich finde diese Passagen auch für mich schwierig und durchlebe auch und denke, dass das auch für die Zuschauer wahrscheinlich nicht angenehm ist, das zu hören. Aber es war so.
0: Wie viel hast du in diesen Szenen diskutiert mit dem Regisseur?
2: Eigentlich gar nicht, ne, Alexander? Ich habe es irgendwie gleich so gesagt und dann hat er gesagt, ja, so macht man das. Zumindest hatte ich das Gefühl. Also, dass ich da jetzt ins Drama gehe, sondern nimm es dir und sag es. Und ich glaube, das genügt ja auch, weil da ist ja eh schon so viel Drama drin irgendwie. Also manchmal berührt es mich, dann rollen mir die Tränen, aber da kann ich nichts, weil es tatsächlich irgendwie... Das macht der Text ja dann auch mit mir. Wenn ich das höre, wie die Kollegen das spielt, dann trifft das mich auch. Aber ich versuche dagegen anzukämpfen und versuche den Text einfach, als eine reine Information ist es auch nicht, aber es einfach nur als Überschrift, als einfach nur loszuwerden und den Zuschauern das zu überlassen. So.
1: Wesentlich ist, wenn ich da was hinzufügen darf, was die Folterszenen betrifft, De Costa selbst war auch Historiker gewesen und hatte Zugang zu den Aufzeichnungen von diversen Folterungen in der Zeit, wo ganz genau beschrieben war oder wurde, was geschehen ist. Das heißt, das sind Tatsachenberichte, um die es da geht. Worum es mir als Regisseur geht, aber auch als Intendant geht, ist, dass wir im Grunde nichts zu beschönigen haben. Also wenn ich jetzt die Familie von Thiel Eulenspiegel, zu der ja auch Nele zählt, dieser Familiengeschichte folgen darf, wo es wirklich darum geht, dass man Menschen aus ihrem Lebensumfeld reißt, sie verhört, sie zuerst mal vernadert, und zwar so vernadert, dass man selbst profitiert davon. Also jeder, der jemanden anderen damals verraten hat, hat einen Teil der Habe von dem Vernaderten gekriegt, was so mal die gesamte Vernaderung schon mal in Frage stellt, weil jeder Nachbar, der seinem eigenen Nachbar, was neidig war, ihn einfach vernadert hat und somit an sein Hab und Gut kam. Ja. Zugleich haben den anderen Teil hat dann der König respektive Kaiser erhalten. Und das kennen wir ja mannigfach, kennt man das ja, und vor allem, was unsere eigene Geschichte auch in Österreich betrifft, ist das natürlich auch passiert mit den Juden respektive anderen Minderheiten, auch politischen Menschen, die politisch nicht dem System der Nazis gefolgt sind. Und das ist etwas, was in diesem Sommertheater natürlich sehr nahe geht und einen berührt, weil hier durchwegs Schauspieler auf der Bühne sind, die Fähigkeit besitzen, diese Situation tatsächlich zu leben, erleben und auszuleben. Das heißt, ich bin quasi als Zuschauer, werde ich Teil eines Geschehens. Also manchmal denkt man sich, ich würde gerne aufstehen, runtergehen und denen helfen, weil die Schauspieler das dermaßen authentisch verkörpern. Also ich habe das im Grunde als Regisseur und Intendant vielleicht auch ein wenig unterschätzt, wie großartig diese Schauspieler sind. Ja, das heißt, dass hier geht es ja nicht einzig und allein um irgendeinen Krieg irgendwo, sondern hier geht es um Unrecht an Menschen und das zu vertreten und in der Form zu vertreten, ist mir ein großes Anliegen, weil das geschieht, und es geschieht jetzt in der Ukraine, es geschieht jetzt in Palästina, es geschieht jetzt auf der ganzen Welt, ja, dass Menschen einfach abgesaugt werden, dass ihnen großes Leid angetan wird und dass man sich dem zu stellen hat, ja, und dass man dazu sagen hat, stopp, und ich will das nicht, und insofern ist dieses Stück, das wir da spielen, auch ein Aufruf, sich aktiv dagegen zu stellen, wenn autoritäre Systeme sich sukzessive und mit langsamen Schritten wieder raumgreifend sind, sowohl in Deutschland als auch in Österreich.

0: Jetzt spreche ich nicht den Intendanten und Regisseur an, sondern den Bildhauer.
1: Ja.
0: Alexander Paul Kowelka.
1: Das
0: Die
1: Wort.
0: Rosa Styroporhäuschen, die man sieht, vor der Burg, sehr allein optisch schon sehr präsent sind, wenn man sozusagen den Kontrast von diesem alten Gemäuer im Hintergrund sieht, sage ich jetzt einmal. Was würde der Bildhauer zu diesem Bild sagen?
1: Naja, es ist im Grunde die Entscheidung gewesen, die Häuser oder dieses Dorf oder diese Stadt als ein Synonym für Dorf oder für Stadt zu errichten und zu bauen. Deswegen sind die Häuser alle gleich groß, haben alle gleich viele Fenster, sind alle aus dem gleichen Material gebaut, sodass das Haus selbst im Grunde dafür steht, was ist Heim, was ist die Heimat, was ist... wo geschehen die schönsten Dinge und wo geschehen aber auch die schrecklichsten Dinge, nämlich hinter Mauern, hinter Häusern, hinter den Fassaden, zumeist hinter den Fassaden. Ja, also wenn es nicht gerade die Medien schaffen, gewisse Geschichten öffentlich zu machen. So hat sich für mich eben ein Gesamtbild aus diesen rosaroten Häusern, aus einem Material, nämlich solchen Styroporplatten, die 100% recycelbar sind, ergeben, weil diese rosaroten Platten, aus denen die Bodenplatten meistens von Häusern gemacht werden, Isolationsplatten, auf denen dann die Betonplatten gegossen werden, dieses Material kennt jeder, kennt auch jeder österreichische Häuselbauer, kennt dieses Material. Und ich habe versucht, einfach wirklich ein Material zu finden, das jeder kennt, mit dem sich im Grunde jeder identifizieren kann. Und habe so die Stadt X geschaffen. Diese Stadt kann eben in Österreich stehen, die kann in Spanien stehen, in den Niederlanden stehen oder an jedem anderen x-beliebigen Ort der Welt auch. Also im Grunde ist es ein Bild für das Dorf, der Dorfplatz, das Haus, die Kirche. So würde ich jetzt als bildender Künstler antworten wollen. Ja, ich mag das im Grunde eigentlich sehr, weil es etwas ist, eine Stadt ist, in der ich mich sowohl wohlfühlen kann, aber auch verlieren kann, weil es im Grunde ein nicht meiner Ästhetik, wo ich normalerweise mit Marmor und Marmorskulpturen arbeite, nicht wirklich meiner Ästhetik entspricht, sondern vielmehr dem Inhalt geschuldet ist.
0: Und gab nie die Idee, von dieser ursprünglichen rosaroten Farbe auf irgendeine andere Farbe umzusteigen und das einfach einzufärben.
1: Nein, weil das Material hat die Farbe, hat eben dieses Rosa und diese Platte dann zu verwenden und das dann wieder zu verfälschen und anders einzufärben, das hat mich nicht interessiert. Ich färbe ja auch den Marmor, mit dem ich arbeite, ein, sondern versuche, einen möglichst interessanten Stein zu finden, der möglichst hohe Qualität hat, aus dem ich dann rausarbeite, aber färben möchte ich ihn ehrlich gesagt nicht. Und das ist in dem Fall mit den Häusern genauso.
0: Jetzt wieder zurück zur Larissa und der Figur der Nele für
1: Ja.
0: unsere Hörerinnen und Hörer da draußen. Wie würdest du den wichtigsten Charakterzug von dieser Figur beschreiben?
2: Liebende, treue Seele. Ja, bis zum Schluss.
0: Ist das für dich eine Kunstfigur? Wie viel von dir selber ist in dieser Figur drinnen?
2: Ich glaube, wenn ich spiele, dann bin ich es immer. Ich kann das gar nicht trennen, sondern ich durchlebe es alles und bin am Schluss genauso K.O. wie diese Figur. Nein, es ist alles, was ich da mache, bin auch ich. Und wenn es auf der Bühne bewegend ist, dann bewegt es mich auch. Und wenn es lustig und schön ist, bewegt es mich auch. Also ich kann das gar nicht trennen, sondern ich versuche es ja auch so nah wie möglich an mich ranzuholen. Dann ist das ja auch ein Teil meines Lebens. Und ich lebe diese Nele in diesen Stunden da, freue mich aber auch, ein Stück dieses Leben leben zu können. An der Seite von meinen Kolleginnen und Kollegen, die auch plötzlich zu der Familie werden und einen Lebensweg haben und danach ja nach Hause gehen. Aber ja.
0: Du hast schon ganz richtig jetzt in diesem Statement das Wort Stunden verwendet. Wir sprechen bei diesem Stück ja nicht von 45 Minuten oder 90 Minuten, sondern von 180 Minuten plus. Also so ungefähr 3 Stunden oder ein bisschen mehr. das ist auch in der Kritik immer wieder vorgekommen, inwieweit stresst ihr da euch selber und das Publikum mit dieser Länge, mit dieser ungewöhnlichen Länge für ein Sommertheater?
2: Ich glaube, wenn man mit einem, mit dem, mit der Erwartung reinkommt, dass wir jetzt ein Sommertheaterstück erleben, 80 Minuten, was weiß ich, und nach Hause gehen, dann ist man von vornherein enttäuscht. Wenn man sich aber auf Tills Welt einlässt, auf das Geschehen einlässt, dann sind diese Zeiten total irrelevant, weil man an der Geschichte bleibt. Und das haben wir jetzt auch gemerkt in den anderen Vorstellungen, die wir gespielt haben, dass die Leute sehr wohl bleiben, zuhören, bis zum Schluss wirklich an unseren Lippen hängen, weil sie der Geschichte folgen, weil sie wissen wollen, wie es zu Ende erzählt wird. Also da ist die Zeit irrelevant. Und ich glaube, da muss man irgendwie für sich selbst eine Entscheidung treffen. Entweder ich gehe da jetzt rein und mit einer Erwartungshaltung, die können wir nicht erfüllen, aber wenn man uns spielen lässt, dann können wir sehr wohl die Herzen der Zuschauer erobern, was wir auch in den letzten Tagen gemacht haben.
1: Was ein wesentlicher Punkt ist, ja, ich habe in den letzten Jahren Don Quixote, Amphitryon und Schubert gemacht und die waren im Grunde, war das der erste Stückteil, dauert jetzt 1 Stunde 25 Minuten, die anderen waren ungefähr 1 Stunde 15 bis 1 Stunde 20, also 5 bis 10 Minuten hat sich das unterschieden und im zweiten Stückteil waren wir von ungefähr 50 Minuten, das heißt, wir haben da jetzt plus 20 Minuten. Also insgesamt ist das Stück 25 Minuten länger als alle anderen Fassungen insgesamt. Ja, wir machen ja eine lange Pause dazwischen von 30 Minuten. Also ich glaube, 1 Stunde 25 plus diese Stunde 10, die wir da, oder Stunde 5, die wir dann noch zusätzlich haben, das ist vertretbar, um einen 1000-Seiten-Roman, um an den Beginn unseres Interviews zu kommen, um einen 1000-Seiten-Roman zu erzählen. Ich denke auch, dass wenn man sich da auf diesem wunderschönen Platz setzt und der Mond geht hinten auf und wir haben halt hervorragende Schauspieler auf der Bühne und es sind einfach starke Szenen zu sehen, dass die Zeit relativ ist. Ich kriege sehr viele Mails und einfach sehr viele Berichte und der Applaus jetzt in den letzten Vorstellungen spricht natürlich auch dafür, dass wir da schon an die Grenze gehen, aber dass wir eben nicht den 40. Nestroy oder den 85. Version von der Fledermaus in Berchtoldsdorf zeigen. Das ist, glaube ich, allgemein bekannt und dafür steht natürlich auch Berchtoldsdorf, dass wir versuchen, hochkarätig besetztes und hochwertiges, interessantes und inspirierendes Sprechtheater machen.
0: Was einem natürlich gleich auffällt, wenn man die Plakate sieht, wo da ist der Fabian Krüger in Großaufnahme drauf, sein Gesicht ist zu sehen und er ist sehr comicartig geschminkt. Also das Erste, was mir eingefallen ist, war der Joker als Batman, der so eine ähnliche übertriebene Schminke hat. Genau diese Maske sieht man ja dann im Stück nicht, die man auf dem Plakat sieht.
1: Er hat es am Ende des Stücks, manchmal ist er ein bisschen mehr rot und manchmal ist es ein bisschen weniger rot. Das hängt ein bisschen davon ab, wie viel Zeit er in der Maske noch verbringen kann. Aber im Grunde ist es schon angedacht, das Plakat, er hat einen recht dunklen Blick auch am Plakat, dass das Plakat einen fassen und fangen soll. Also dieses Plakat erfüllt seinen Zweck hervorragend, ja, weil viele Leute drauf schauen, viele finden es ganz großartig, viele stoßen sich auch daran. Da ist es uns mit diesem Plakat, glaube ich, schon sehr gut gelungen, Aufmerksamkeit zu erregen. Und das muss ein Plakat können und im Grunde muss ein Plakat nichts anderes können, als das, dass man aufmerksam wird drauf. Und mir gefällt es persönlich total gut. Also ich mag es wirklich extrem gerne.
0: Noch eine Frage an die Larissa. In deiner Bio habe ich gelesen, du lebst mit deiner Familie im Weinviertel. Warum gerade da? Wie ist die Wahl genau auf dieses Viertel gefallen?
2: Es war das Haus. Also wir haben irgendwie immer wieder geschaut, wo wir leben könnten. Und in Hauksdorf haben wir ein wunderschönes Haus gefunden und haben uns dann entschlossen, das auch zu kaufen. Und so sind wir da. Ganz simpel.
0: Und du bist jetzt 2024, hast du schon gesagt, in Berchtoldsdorf im Sommer aufgetreten, 2026.

0: Bitte vor allem von Seiten der Politik kommen, dass wir das fortführen dort, würden wir das natürlich jedenfalls tun. Inwieweit das entschieden ist und inwieweit die budgetäre Situation von Berchtoldsdorf es zulässt, dass wir tatsächlich dort weitermachen, das kann ich nicht sagen. Es liegt mir bis dato keine Entscheidung vor.
1: Das heißt, wir werden das hören spätestens im Herbst, nehme ich immer an.
0: Ja, genau. Und was die Larissa betrifft, die Larissa, aber nicht nur die Larissa, weil für die Larissa habe ich heute schon eine Lanze gebrochen, wenn man sich anschaut, der Fabian Krüger, der Schauspieler wie jetzt die Wiltrud Schreiner, das sind absolute Top-Klasse-Schauspieler, die da auf der Bühne stehen. Und ich würde mich tatsächlich sehr freuen, kämen die Leiterinnen diverser großer Häuser aus Wien oder aus dem restlichen Österreich, um die Vorstellung zu sehen, allein wegen diesen Schauspielern. Weil diese Schauspieler sind alle engagierbar. Allein, dass das der Fall ist, das ist mir ein ganz großes Fragezeichen, ja, weil es sind absolute Top-Leute.
1: Ein sehr schönes Statement zum Abschluss. Danke fürs Interview.
2: Danke.
0: Ich bedanke mich auch sehr. Ja.
3: Das war das Interview mit Larissa Fuchs und Alexander Paul Kubelka. Die Musik zur Sendung kam heute von Grace Potter und Sally Potter. Ich wünsche euch noch ein schönes Wochenende und sage nur noch Ciao.

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